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1: Mit Alexandra Fekonja, guten Morgen. Unsere Landwirte trifft die Trockenheit hart. Bis Mitte der Woche will die Regierung erklären, wie sie den Bauern helfen wird. Im Gespräch sind etwa zinsfreie Kredite. Geld aus dem Katastrophenfonds soll aber nicht angegriffen werden, um Reserven für mögliche Hochwasser zu behalten. Für Landwirtschaftskammerpräsident Josef Moosbrucker völlig unverständlich.
2: Also derzeit sind wir weit weg von Überschwemmungen, ganz im Gegenteil. Wir haben historische Grundwasserniedrigstände. Aber Faktum ist, wir sind in einer absoluten Ausnahmesituation, in einer Notsituation. Das hat es in dieser Form flächendeckend über alle Bundesländer hinweg. Ja, in Mitteleuropa eine solche lang anhaltende Dürresituation nie gegeben.
1: NIOS-Chefin Beate Mendl-Reisinger möchte keine, koste es was es wolle, Hilfen, dann wären die Landwirte, die sich gut versichert hätten, die Dummen, so Mendl-Reisinger. In Oberösterreich hatten die Feuerwehren gestern Nachmittag dagegen mit Sturm und Gewittern zu tun. In den Bezirken Efferding, Linzland und Urfahr-Umgebung haben Unwetter Bäume entwurzelt und Dächer abgedeckt. Zwischenzeitlich waren fast 1000 Haushalte ohne Strom. Die USA streben nach den Worten von Präsident Donald Trump keine Verlängerung der Waffenruhevereinbarung mit dem Iran an. Gestern wäre der Stichtag gewesen, bis zu dem der Iran und die USA ein endgültiges Friedensabkommen hätten erzielen sollen. Das am 17. Juni unterzeichnete Papier sieht dafür eine Frist von 60 Tagen vor. Die FIFA hat sich von ihrem Betriebsdirektor Kevin Lamour getrennt. Gründe dafür hat der Weltfußballverband keine genannt. Lamour war aber ein scharfer Kritiker von Präsident Infantino wegen der mittlerweile verworfenen WM-Investorenpläne. Er war seit November 2024 im Amt und hatte zuvor öffentlich erklärt, für seine Kritik auch seinen Job zu riskieren.
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3: Einen schönen guten Morgen. Heute ist Dienstag, der 18. August. Ich begrüße Sie recht herzlich hier mit Radio VMN Tag 1. Da gibt's jetzt natürlich Volksmusik und mehr. Und ich würde sagen, wir starten am besten gleich mit Volksbeat. Ein Tag, wie ich ihn mag.

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1: Kommen wir nun zum Wetter für Österreich.
2: Im Osten und Süden starten wir zunächst noch mit Sonne. Im Laufe des Tages wird es aber auch da immer regnerischer und auch Gewitter ziehen durch, so wie im Rest des Landes. Den meisten Regen gibt es heute zwischen Kufstein und Mariazell. Die Temperaturen pendeln meist zwischen 18 und 26 Grad. In Salzburg und der Obersteiermark stellenweise nur 16 Grad. In Kärnten bis etwa 28 Grad.
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3: Es ist kurz nach 6 Uhr und aktuell gibt es keine längeren Staus oder Verzögerungen. Kommen Sie gut und sicher an Ihr Ziel.

Lechreizpop und das wieder. Ich kenne die von mein Handy. Und jetzt geht's weiter mit einer charmanten Sängerin aus der Steiermark. Hier ist wieder mal Petra Böck, Wo der Himmel. Und ich wünsche einen schönen guten Morgen.

Ein legendärer Titel, eine legendäre Stimme. Das war der Wolfgang Amhaus mit Carina Carina. Und mit dem Dachstein Express geht's jetzt hinein in diesen heutigen jungen Dienstag. Du taugst mir ja so.

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1: Halleluja der Berge, das waren Sigrid und Marina. Dann gibt's Zeit für Fröhlichkeit mit den Brandenbergern und dann gibt's hoffentlich eine fröhliche Gesinnung für den heutigen Dienstag, weil dann kommt unser heutiges Tageshoroskop.

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1: Und wir sind bei Teil 1. Die Steinböcke erkennen heute, wo sich Einsatz wirklich lohnt. Verschwenden Sie keine Energie an Nebensächlichkeiten. Die Wassermänner fühlen sich von allem Neuen geradezu angezogen. Ein überraschender Gedanke verändert Ihre Sicht auf eine alte Sache. Geben Sie ungewöhnlichen Ideen eine Chance. Die Fische sollten heute nicht jedes Wort auf die Goldwaage legen. In Beziehungen, da zählt die Stimmung mehr als perfekte Formulierungen. Die Widder bekommen Gelegenheit, ihre Entschlossenheit unter Beweis zu stellen. Gehen Sie voran, ohne andere dabei zu überrollen. Die Stiere, die dürfen sich heute etwas gönnen, ohne dabei das Maß zu verlieren. Berufliche Pflichten, die lassen sich erstaunlich entspannt erledigen. Die Zwillinge, die sprühen vor Neugier und haben für fast alles eine passende Antwort. Neue Informationen, die verändern möglicherweise ihre bisherigen Pläne. Und jetzt geht's weiter mit Moxt oder Moxt nicht, der Janka, die Haferlschuhe.

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1: Und wir sind bei Teil 2. Die Krebse ziehen sich lieber aus unnötigem Trubel zurück. Dadurch hören sie deutlicher, was ihnen wirklich wichtig ist. Eine Herzensentscheidung fällt anschließend leichter. Die Löwen sollten heute weniger beeindrucken und dafür mehr zuhören. Gerade dadurch gewinnen sie Sympathien und wertvolle Unterstützung. Die Jungfrauen, die können ein Durcheinander schneller ordnen als erwartet. Setzen Sie klare Prioritäten und lassen Sie Unwichtiges liegen. Die Wagen bringen Charme in Situationen, die zuletzt etwas festgefahren wirkten. Ein freundlicher Vorstoß verändert die Atmosphäre sofort. Die Skorpione durchschauen heute schnell, was hinter einer Sache steckt. Nutzen Sie diese Klarheit, ohne vorschnell zu urteilen. Und die Schützen, die brauchen Bewegung und Abwechslung, um richtig aufzublühen. Ein Tapetenwechsel bringt neue Ideen und gute Laune. Und so wünsche ich, dass Ihr Horoskop heute ein gutes ist. Musik.

sagt Dankeschön mit roten Rosen, unverkennbar, das war wieder mal Andi Borg. Echt super, top und spitze heißt es im Anschluss mit Alpenfieber. Schönen guten Morgen.

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1: Und damit ist die erste Stunde auch schon wieder fast um. Danke fürs Dabeisein und bitte, wir hören uns wieder kurz nach 7.
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1: Mit Alexander Fekonia, guten Morgen. Die letzten 12 Monate waren die trockensten seit Beginn der Messgeschichte, so die Daten der GS4 Austria. Zu spüren bekommen es vor allem die Bauern. Noch diese Woche will die Regierung erklären, wie sie ihnen helfen will. Neos-Chefin Beate Meindl-Reisinger will nicht nach dem Gießkannenprinzip vorgehen, dann wären die Bauern, die sich gut gegen Dürre versichert haben, die Dummen. Für Landwirtschaftskammerpräsidenten Josef Moosbrugger ist aber eines klar.
2: Den Bauern ist nicht geholfen, wenn ich bestehende Zusagen umverteile, anders verwende, sondern es braucht neues, zusätzliches Geld. Ob von Brüssel oder aus dem Bund, ist für den einzelnen Landwirt nicht das Entscheidende.
1: Im Gespräch sind unter anderem Geld von der EU, zinsfreie Kredite oder auch Stundungen der Sozialversicherungsbeiträge für Landwirte. Moskau droht London mit Konsequenzen, nachdem bei ukrainischen Angriffen in Russland auch britische Drohnen im Einsatz waren. Das Vereinigte Königreich werde sich für die militärische Zusammenarbeit mit der Ukraine verantworten und einen Preis zahlen müssen, erklärt die russische Botschaft in London. Großbritannien will die Ukraine trotzdem weiter unterstützen, sagt ein Regierungssprecher. US-Präsident Trump verliert immer mehr Fans. Laut einer Umfrage sind nur noch 33% der Befragten mit Trump zufrieden, 64% unzufrieden. Das ist der niedrigste Wert seiner aktuellen Amtszeit und der schlechteste seit Dezember 2017. Als Hauptgrund gilt die Sorge, dass der Krieg der USA mit dem Iran noch lange andauern wird. Rund 80% der Befragten rechnen mit einem langen Konflikt. Die Buchungsplattform Booking.com muss nun die Kontaktdaten privater Vermieter offenlegen, und zwar unmittelbar nach der Buchung. Das hat der Oberste Gerichtshof entschieden, nach einer Klage des VKI. Bisher war das gesetzlich nicht eindeutig geregelt. Kundinnen und Kunden konnten ihre Vertragspartner oft nur über Kontaktformulare der Plattform erreichen.
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3: Nochmals einen schönen guten Morgen heute am Dienstag, dem 18. August. Ja, und da gehen wir hinein und hoffen, dass wir den heutigen Tag gut herumbringen und dass wir ein bisschen Glück haben. Und Glück braucht ja jeder. Ja, das weiß auch der Willi Bitsche, der musizierende Rauchfangkehrer. Damit einen schönen guten Morgen.

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1: Kommen wir nun zum Wetter für Österreich.
2: Im Osten und Süden starten wir zunächst noch mit Sonne, im Laufe des Tages wird es aber auch da immer regnerischer und auch Gewitter ziehen durch, so wie im Rest des Landes. Den meisten Regen gibt es heute zwischen Kufstein und Mariazell. Die Temperaturen pendeln meist zwischen 18 und 26 Grad, in Salzburg und der Obersteiermark stellenweise nur 16 Grad, in Kärnten bis etwa 28 Grad.
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3: Aktuell kommt es zu einigen Verzögerungen in Wien. Auf der A22 gibt es einen Stau zwischen Neujedlersdorf und Brünner Straße aufgrund einer Baustelle und zu hoher Verkehrsbelastung. Auf der A23 staut sich der Verkehr zwischen Hirschstetten und Knoten Kaisermühlen wegen des Berufsverkehrs. Auf der B7 in Richtung Floridsdorfer Brücke gibt es ebenfalls einen Stau zwischen Gerersdorfer Straße und Shuttleworth Straße, verursacht durch eine Baustelle und hohe Verkehrsbelastung. Rechnen Sie mit längeren Fahrzeiten in all diesen Bereichen. Kommen Sie gut an Ihr Ziel.

Gemüse für eine Herbsternte. Nutzen Sie die Wassertage, um Pflanzen mit Wasser zu versorgen. Der ideale Mondstand für eine Ernte von Kräutern, vor allem Blattkräuter. Und heute gemäht, wächst der Rasen dichter, jedoch auch schneller nach.

Schaffer Bayer von Café. Albert Eigner war das und es ist genau 7 Uhr und 13 Minuten mit den Klosterjägern. Ja, da wollen wir jetzt tanzen, singen bei Volksmusik. Schönen guten Morgen.

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Diese Frau ist ein Wahnsinn. Das waren die Brucker Burm. Und jetzt schaue ich wieder mal auf die Uhr. Ganz genau 7:25 Uhr. Und die Granitstürmer aus Oberösterreich, die haben jetzt wieder was für die Jäger. Weidmannsheil, den Jäger.

7:32 Uhr ist es. Schauen wir mal, wer feiert denn heute Namenstag? Helena oder Helene, Rainer, Burkhard, Claudia, Paula und Ilona, die feiern heute alle Namenstag. Und da wünschen wir alles, alles Gute. Und da gibt's jetzt auch gleich ein Rendezvous mit dir. Hier sind nämlich die Hurfis.

Die Alpenstürmer waren das. Und ich schaue wieder mal auf die Uhr. Es ist nämlich jetzt ganz genau 7 Uhr und 38 Minuten. Die Punzkerle sind meine Nächsten im Programm. Die lieben nämlich alle Bären. Und viele lieben auch das Punzkerle-Fest. Das findet heuer in Punz vom 27. bis 30. August statt. Und so klingen sie.

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0: Schön, wenn man einen Bruder hat. Das waren übrigens Alexander und Andreas Rier, die Söhne vom Norbert Rier von den Kastelruther Spatzen. 7:56 Minuten. Schönen guten Morgen.
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3: Mit Alexander Fekon. Ja, guten Morgen. Österreich verzeichnet so wenig Asylerstanträge wie seit 10 Jahren nicht mehr, heißt es aus dem Innenministerium. Im Juli sind nur 244 Fälle registriert worden. Das ist auch um rund 65% weniger als im Vorjahresmonat. Seit Jahresbeginn haben mehr Menschen Österreich verlassen müssen, als Erstanträge gestellt wurden. Noch diese Woche will die Regierung erklären, wie sie den Bäuerinnen und Bauern wegen der noch nie dagewesenen Dürre helfen wird. Neos-Chefin Meindl-Reisinger will jedenfalls nicht nach dem Gießkannenprinzip vorgehen. Auch Geld aus dem Katastrophenfonds soll nicht angegriffen werden, um Reserven für mögliche Hochwasser zu behalten. Doch für die Bauern ist die Lage bereits jetzt katastrophal, sagt Landwirtschaftskammerpräsident Josef Moosbrugger.
4: Das ist aus meiner Sicht eine Ausnahmesituation, die man nicht schönreden kann, nicht wegdiskutieren kann. Daher ist aus meiner Sicht ja geradezu der Katastrophenfonds geschaffen, in dieser Situation die Katastrophe zu mildern.
3: Im Gespräch für die Dürrehilfen der Regierung sind unter anderem zinsfreie Kredite, Stundungen der Sozialversicherungsbeiträge für Landwirte oder auch Geld von der EU. Google hat sich zum Training künstlicher Intelligenz ein riesiges Datenpaket des pleitegegangenen US-Billigflieger Spirit Airlines gesichert. Dafür hat der Tech-Riese umgerechnet fast 9 Millionen Euro bezahlt. Bekommen hat der Konzern dafür unter anderem rund 100 Millionen E-Mails und 500 Millionen Chats über die Messaging-Plattform Microsoft Teams. Alle personenbezogenen Daten werden laut Google entfernt. Fast 30 Jahre nach dem Mord an US-Rapper Tupac Shakur hat in Las Vegas ein Prozess begonnen. Ein Mann muss sich vor Gericht verantworten. Die Anklage sieht Rache als Motiv. Er soll die Tatwaffe besorgt haben, mit der 1996 aus einem fahrenden Auto auf Shakur geschossen wurde. Dem 63-Jährigen droht im Fall einer Verurteilung lebenslange Haft.
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5: Dienstag, 18. August, da bin ich wieder. Einen schönen guten Morgen heute. Es ist übrigens der 230. Tag des Jahres und wir starten heute mit einem Kaleidoskop. Hier sind Pizzeria und Jaus. Schönen guten Morgen.

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1: Kommen wir nun zum Wetter für Österreich.
2: In Summe wird es ein mehr oder weniger grauer Dienstag. Vom Tiroler Unterland bis zum Mostviertel ist es größtenteils trüb und regnerisch. Am Nachmittag kann es auch durchgehend regnen und die Temperaturen kommen hier über 16 bis 22 Grad meist nicht hinaus. Im Rest des Landes wechseln sich zumindest Wolken und Sonne ab. Regenschauer gibt es zwar weniger, am Nachmittag aber auch einzelne Gewitter bei 21 bis 27 Grad.
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3: Aktuell kommt es zu mehreren Staus in Wien. Auf der A22 gibt es einen Stau zwischen Neujedlersdorf und Brünner Straße aufgrund einer Baustelle und zu hoher Verkehrsbelastung. Auf der A23 staut sich der Verkehr zwischen Hirschstetten und Knoten Kaisermühlen wegen des Berufsverkehrs. Auf der B7 gibt es mehrere Staus zwischen Gerersdorfer Straße und Shuttleworth Straße sowie zwischen der Auffahrt Nordbrücke und Groß-Jedlersdorfer Straße, beide aufgrund von Baustellen und hoher Verkehrsbelastung. Rechnen Sie mit längeren Fahrzeiten in all diesen Bereichen. Wir wünschen eine sichere Fahrt.

Ich liebte, ich mochte, das war der Alpensound aus Bayern. Und ein Blick auf die Uhr sagt mir, es ist genau 8:10. Ja, jetzt haben wir noch die Angerberger Casanovas und dann einen Alltagstipp. Und ja, ich glaube, ich heuer wirklich sehr viel Wespen, Mücken und alles herum. Und da haben wir einen ganz gesunden, tollen Tipp für Sie gleich nach der Volksmusik.

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1: 8 Uhr und 13 Minuten ist es und ich habe schon angekündigt, wir schauen, dass wir nicht so geplagt werden von den Mücken. Ja, und zwar jetzt ist ja die Grillzeit und Gartenpartys werden gefeiert. Ja, und mit Nelken gespickte Zitronenhälften, die vertreiben Mücken auf jeder Grill- und Gartenparty. Also Nelken hinein in die Zitrone, gesünder und natürlicher geht's nicht.
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2: Liebe Hörer von Radio VM1, hier spricht euer Michael Thumm. Ich wünsche euch ganz viel Spaß mit meiner Musik hier auf VM1.

Nach dem Michael Thum schaue ich auf die Uhr, 8 Uhr und 19 Minuten ist es. Ja, jetzt gibt's noch die Wildkogelkreiner und im Anschluss habe ich ein Rezept für Sie heute. Händel in Honig-Senfsoße mit Ofengemüse. Ja, klingt interessant.

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10: 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Dieser malzige Duft und diese herrliche Farbe. Wie das beim Einschenken funkelt. 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Gold, richtig gebraut. 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

Liebesmeer als ein Wort. Ich habe einen Spruch des Tages gefunden. Ohne Frohsinn verblassen alle Farben des Lebens. Ja, und dann gehen wir in die Küche. Aber vorher ist Biergartenzeit. Hier sind die Bayerische Sieben.

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1: Ich habe es schon angekündigt, Händel in Honig-Senf-Soße mit Ofengemüse. Da gibt es ein Gericht, das süße und würzige Aromen wunderbar verbindet. Gemeinsam mit buntem Ofengemüse entsteht ein unkompliziertes Mittagessen. Was braucht man dazu? Sie benötigen Händelfilets, Karotten, Zucchini, Paprika, Erdäpfel, Honig, Senf, Öl, Salz, Pfeffer und Thymian. Das Gemüse in Stücke schneiden, mit Salz, Pfeffer und Gewürzen würzen und im Backrohr rösten. Die Händelfilets parallel in einer Pfanne mit Öl anbraten und mit einer angerührten Mischung aus Honig und Senf bestreichen. Kurz fertig garen und gemeinsam mit dem Ofengemüse servieren. Guten Appetit!
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Alex Pitzer, war das aus dem Südtiroler Land. Und jetzt schaue ich ja, der war auf dem Bergeshöhe, da braucht man Sportausrüstung. Ja, und vor 77 Jahren, es war am 18. August 1949, da wurde das deutsche Sportartikelunternehmen Adidas AG in Herzogenaurach gegründet. Ja, und bei uns gibt's jetzt einen Saulackelbohrischen mit den Tränkwaldern.

ein Busserl aufs Nasal, das waren wieder mal die Hegel. Und jetzt würde ich sagen, jetzt hören wir uns wieder mal einen älteren Titel an vom Alpentrio Tirol. Und von Mario Wolf hat da auch die Tochter einmal mitgesungen. Und ich würde sagen, das hören wir uns an. Engel müssen fliegen. Hier ist das Alpentrio Tirol und Jacqueline.

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1: Mit Alexander Fekon, ja, guten Morgen. Im steirischen Kumberg im Bezirk Graz Umgebung hat sich am Abend ein Familiendrama abgespielt. Ein 37-jähriger Mann hat mit einem Messer auf seine 8-jährige Tochter eingestochen, bestätigt Polizeisprecher Fritz Grundneck.
2: Polizeistreife sind dann sofort hingefahren und konnten auch den 37-jährigen Bewohner im Badezimmer mit schweren Schnittverletzungen antreffen. Offenbar hat er sich versucht, selbst umzubringen. Wie sich dann herausgestellt hat, hat er seiner 8-jährigen Tochter Schnitt- und Stichverletzungen zugefügt. Das Mädchen ist dann noch ins Krankenhaus eingeliefert worden und dort ist sie ihren schweren Verletzungen erlegen.
1: Warum der Mann das gemacht hat, ist derzeit noch nicht bekannt. Das Landeskriminalamt Steiermark versucht, hier mehr herauszufinden. Österreich verzeichnet so wenig Asylerstanträge wie seit 10 Jahren nicht mehr, heißt es aus dem Innenministerium. Im Juli sind nur 244 Fälle registriert worden. Das ist auch um rund 65% weniger als im Vorjahresmonat. Seit Jahresbeginn haben mehr Menschen Österreich verlassen müssen, als Erstanträge gestellt wurden. Die FIFA hat sich von ihrem Betriebsdirektor Kevin Lamour getrennt. Gründe dafür hat der Weltfußballverband keine genannt. Lamour war aber ein scharfer Kritiker von Präsident Infantino wegen der mittlerweile verworfenen WM-Investorenpläne. Er war seit November 2024 im Amt und hatte zuvor öffentlich erklärt, für seine Kritik auch seinen Job zu riskieren. Die US-Raumfahrtbehörde NASA hat ihre Raumsonde Voyager 2 mit einem riskanten Manöver vor dem Absturz gerettet. Die Sonde ist seit fast 50 Jahren unterwegs, ihr geht aber langsam die Energie aus. Die NASA musste deshalb 2 Geräte abschalten und durch sparsamere Alternativen ersetzen, damit die Sonde weiter Daten aus dem All senden kann.
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3: Kurz nach 9 meldet sich wieder Ingo Rotter, eine Stunde darf ich noch bei Ihnen sein. Und da würde ich sagen, reden wir nicht lang, sondern machen wir gleich Musi. Hier sind die Ilztaler, ein bayerisches Madel und zwar steirische Buben.

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1: Kommen wir nun zum Wetter für Österreich.
2: In Summe wird es ein mehr oder weniger grauer Dienstag. Vom Tiroler Unterland bis zum Mostviertel ist es größtenteils trüb und regnerisch. Am Nachmittag kann es auch durchgehend regnen und die Temperaturen kommen hier über 16 bis 22 Grad meist nicht hinaus. Im Rest des Landes wechseln sich zumindest Wolken und Sonne ab. Regenschauer gibt es zwar weniger, am Nachmittag aber auch einzelne Gewitter bei 21 bis 27 Grad.
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3: Aktuell kommt es zu mehreren Staus in Tirol und Wien. In Tirol gibt es auf der Inntal-Autobahn in Richtung Arlberg zwischen Telfs-West und Mötzsimmering-Tunnel einen Stau aufgrund eines Unfalls. In der Gegenrichtung, also Richtung Innsbruck, staut es sich ebenfalls zwischen Rastplatz, Parkplatz, Heiming, Süd und Mötz. Zudem gibt es auf der Tiroler Straße in Richtung Innsbruck zwischen der Kreuzung nach Heiming und Silz einen Stau aufgrund einer hohen Verkehrsbelastung. In Wien kommt es auf der A22 in Richtung Rautenweg zwischen Neujedlersdorf und Brünner Straße, Shuttleworth-Straße, vor der Baustelle zu einem Stau wegen hoher Verkehrsbelastung. Auf der A23 zwischen Hirschstetten und Knoten-Kaisermühlen gibt es ebenfalls einen Stau aufgrund des Berufsverkehrs. Zudem staut es sich auf der Brünner Straße in Richtung Floridsdorfer Brücke zwischen Gerersdorfer Straße und Shuttleworth-Straße vor der Baustelle. Rechnen Sie mit längeren Fahrzeiten in all diesen Bereichen. Gute Fahrt und passen Sie auf sich auf.

0: 9 Uhr und 10 Minuten, das war die Lisa Marie, die für immer bleibt.
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0: Heute habe ich zwei gefunden für den Dienstag, den 18. August. Wenn der Kuckuck im August noch schreit, kommt bald teure Zeit. Oder im August Wind aus Nord jagt unbeständigs Wetter fort. Aber dafür kriegen wir wieder Musik. Alpenland Sepp und Co. wird der Vater, so die Burm.

0: Alpenland, Sepp und Co. Und jetzt ist es genau 9 Uhr und 13 Minuten.
1: Wer hat heute Namenstag?
0: Einige haben heute Namenstag, und zwar die Helena oder die Helene, Rainer, Burkhard, Claudia, Paula und Ilona, die haben alle heute Namenstag. Und wir von Radio VM1 gratulieren recht, recht herzlich, und sollten Sie heute Geburtstag haben, auch alles Liebe, alles Gute. Zum Beispiel vor 93 Jahren, am 18. August 1933, wurde der polnische Regisseur Roman Polanski geboren. Und der deutsche Schauspieler, Moderator und Kabarettist Harald Schmidt, der feiert heute seinen 69. Geburtstag. Und wenn Sie heute was zu feiern haben, alles Gute und ja, vergelt's Gott für die Musik, sagt jetzt schon der Bergblitz Daniel. Musik.

0: Michi Kaiser war das mit seiner steirischen Harmonika.
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Guten Morgen, da spricht der Andi von Z Pur, die Zillertaler Musikanten. 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

39, halb 10 ist es. Das war die Ronja Forcher. Sie ist ja die Lilli beim Bergdoktor, spielt sie die Tochter vom Bergdoktor. Ja, und jetzt habe ich die Kreinis dran. 10 Jahre Achterbahn, da erzählen sie uns jetzt.

0: Jetzt ist es 9 Uhr und 33 Minuten.
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0: Ja, die heutige Meldung habe ich nicht gewusst, muss man ja auch vielleicht nicht wissen. In der Antike legten sich nämlich die Menschen kleine Rochen auf die Stirn und die leichten Stromschläge, die die Tiere abgeben, die sollten gegen Migräne helfen.

Die Aufgeiger aus der Steiermark waren das. Apropos Steiermark, heute vor 124 Jahren, am 18. August 1902, wurde in Graz der Fußballclub GAK gegründet.

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1: Und jetzt kommen wir ins Ötztal zu Let's Fetz. Was der Bauer nicht kennt, das frisst er nicht.

0: 9 Uhr und 43 Minuten ist es geworden. Ja, nach 10 Uhr meldet sich David Traumüller. Sie machen Musik. Und dann um 11 Uhr, da geht's los mit unserem Heimatgrüßen. Unsere Lilli Staudigl ist heute wieder in Sachen Heimatgrüße unterwegs. Und zwar sage ich jetzt guten Morgen, Lilli, wo bist du denn?
1: Einen schönen guten Morgen ins Studio. Man hört's, wir sind heute unter freiem Himmel unterwegs. Und wir stellen heute die historische Stadt Innsbruck, die Landeshauptstadt von Tirol, vor. Und da habe ich die Stadtführerin Astrid Fill jetzt bei mir. Einen schönen guten Morgen, Astrid.
2: Guten Morgen, Lilli. Fein, dass ich da sein darf.
1: Du, wie schaut denn das aus? Machst du um diese Zeit auch schon Stadtführungen so in der Früh?
2: Also Stadtführungen finden eigentlich zu jedem Zeitpunkt statt. Vermehrt natürlich eher am Nachmittag, aber auch gern am späten Vormittag, um 8 in der Früh, sehr selten. Im Sommer auch teilweise spät abends. Da geht es dann um die Nachtwächterführungen, die ja auch sehr beliebt sind. Da lernt man die Stadt von einer anderen Warte aus kennen.
1: Also heute zwischen 11 und 12 bei den Heimatgrößen werden wir einiges erfahren über die Stadt Innsbruck.

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Horst Miller Junior war das. Komm mit mir mit. Und ich bin jetzt am Ende meiner heutigen Morgensendung. David Traumüller macht dann gleich weiter. Und ich freue mich schon auf morgen Mittwoch. Wie immer um 14 Uhr gibt's Ingos Musikstunde. Damit wünscht Ihnen Ingo Rotter noch einen schönen Tag mit der Blaskapelle Simmerinka.

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1: Mit Alexander Fekonja. Seit Dezember ist die Choralmbahn in Betrieb. Die neue Bahnstrecke zwischen Graz und Klagenfurt macht sich auch auf der A2 Südautobahn bemerkbar. Dort ist jetzt viel weniger Verkehr, Michael Scheder berichtet.
2: Der Verkehrsclub Österreich hat sich die Zahlen verschiedener Asfinag-Zellstellen angeschaut. Demnach waren auf der A2 im Choralm-Korridor um fast 5% weniger Autos unterwegs. Besonders stark war der Rückgang auf der Kärntner Seite. Die steirische Seite ist unter den 5% geblieben. Damit liegt man weit unter den Werten im Rest des Landes, so der VCÖ. Bundesweit ist der Autoverkehr nur um 0,6% weniger geworden. Jetzt geht es aus der Sicht der Experten darum, noch mehr Pendler und auch Menschen in ihrer Freizeit vom Zugfahren zu überzeugen.
1: Beim Schwerverkehr sieht es übrigens anders aus. Während weniger Pkw unterwegs waren, sind an vielen Zählstellen mehr Lkw durchgekommen. Im steirischen Kumberg im Bezirk Graz Umgebung steht ein 37-Jähriger im Verdacht, gestern Abend seine 8-jährige Tochter mit einem Messer tödlich verletzt zu haben. Der Mann wurde nach einem Suizidversuch mit eigenen Schnittverletzungen festgenommen. Das Mädchen ist im Krankenhaus an ihren Verletzungen verstorben. Das Tatmotiv ist noch unklar. Das Landeskriminalamt Steiermark ermittelt. Moskau droht London mit Konsequenzen, nachdem bei ukrainischen Angriffen in Russland auch britische Drohnen im Einsatz waren. Das Vereinigte Königreich werde sich für die militärische Zusammenarbeit mit der Ukraine verantworten und einen Preis zahlen müssen, erklärt die russische Botschaft in London. Großbritannien will die Ukraine trotzdem weiter unterstützen, sagt ein Regierungssprecher. Die Buchungsplattform Booking.com muss nun die Kontaktdaten privater Vermieter offenlegen, und zwar unmittelbar nach der Buchung. Das hat der Oberste Gerichtshof entschieden, nach einer Klage des VKI im Auftrag des Sozialministeriums. Bisher war das gesetzlich nicht eindeutig geregelt. Kundinnen und Kunden konnten ihre Vertragspartner oft nur über Kontaktformulare der Plattform erreichen.
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3: Sie machen Musik. Hier am Dienstagvormittag. Unsere Wunschbox ist für Sie bereit. 013, 3x die 6 und 5x die 7. Verraten Sie uns Ihre Musikwünsche.

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1: Kommen wir nun zum Wetter für Österreich.
2: Vom Tiroler Unterland bis zum Mostviertel ist es größtenteils trüb und regnerisch und das geht auch am Nachmittag so weiter bei Temperaturen von 16 bis 22 Grad. Im Rest Österreichs wechseln zumindest Wolken und Sonne ab, Regenschauer gibt es hier zwar weniger, am Nachmittag ziehen aber trotzdem einzelne Gewitter durch. Die Höchstwerte im Rest des Landes liegen bei 21 bis 27 Grad.
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3: Aktuell kommt es zu mehreren Staus in Tirol und Wien. In Tirol gibt es auf der Inntal-Autobahn in Richtung Arlberg zwischen Telfs-West und dem Mötz-Simmering-Tunnel einen Stau aufgrund eines Unfalls. In der Gegenrichtung zwischen dem Rastplatz-Parkplatz Heiming-Süd und Mötz gibt es ebenfalls einen Stau wegen eines Unfalls. Zudem ist die Tiroler Straße in Richtung Innsbruck zwischen der Kreuzung nach Heiming und Silz wegen zu hoher Verkehrsbelastung betroffen. In Wien gibt es auf der A22 in Richtung Rautenweg zwischen Neujedlersdorf und Brünner Straße, Shuttleworth-Straße, einen Stau vor der Baustelle aufgrund zu hoher Verkehrsbelastung. Auf der A23 zwischen Hirschstetten und Knoten-Kaisermühlen kommt es ebenfalls zu einem Stau, bedingt durch den Berufsverkehr. Zudem ist die Brünner Straße in Richtung Floridsdorfer Brücke zwischen Gerersdorfer Straße und Shuttleworth-Straße wegen zu hoher Verkehrsbelastung betroffen. Rechnen Sie mit längeren Fahrzeiten in all diesen Bereichen. Kommen Sie gut an Ihr Ziel.

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1: Ja, grüß Gott, Stöckel Bramberg. Ich wünsche mir vom Gilbert, ich bin frei, für die ganzen Verrückten vom Weißen Rausch in St. Anton am Arlberg. Danke.

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013, 3x die 6 und 5x die 7, die Nummer für unsere Wunschbox bei Sie machen Musik. Ganz egal, ob einen Anruf, eine WhatsApp-Nachricht oder ein E-Mail. Wir freuen uns über Ihre Musikwünsche sowie auch über den nächsten.

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1: Guten Morgen, liebes VM1-Team. Ich wünsche mir bitte für meine drei Kinder, Franziska, Marlies und Thomas, das Pippi-Henner. Weil da sausen sie aber ganz schnell um und um. Das gefällt auch voll gut.

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1: Hallo Radio VM1, ich wünsche mir bitte Patrick Steindl mit dem Lied "Also Urlaub im Tiroler Land". Vielen lieben Dank für die Erfüllung von meinem Musikwunsch. Liebe Grüße, Gudrun.

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Das waren sie wieder, die schönsten Titel, gewünscht von unseren Hörerinnen und Hörern. Ich darf mich bedanken und ich hoffe, Sie schalten morgen wieder ein um 10 Uhr, wenn es heißt, Sie machen Musik hier auf Radio VM1.

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1: Mit Hannes Harp. In den USA startet heute der groß angelegte Prozess gegen den Internetkonzern Meta von Mark Zuckerberg in die erste Runde. Nachdem vergangene Woche die 8 Geschworenen ausgewählt worden sind, werden heute Nachmittag die Eröffnungsplädoyers gehalten. Alexander Fekonia, Meta wird vorgeworfen, mit Instagram und Facebook Jugendliche süchtig gemacht zu haben.
2: Insgesamt 29 US-Bundesstaaten haben Meta verklagt. 4 davon, nämlich Kalifornien, Colorado, Kentucky und New Jersey, führen jetzt stellvertretend einen Pilotprozess. Sie werfen dem Konzern vor, mit Funktionen wie endlos Scrollen, ständigen Benachrichtigungen und dem Zählen von Gefällt-mir-Reaktionen gezielt eine Abhängigkeit bei Minderjährigen erzeugt zu haben, mit teils schweren psychischen Folgen. Der Prozess soll rund 6 Wochen dauern. Ein Urteil wird für Anfang Oktober erwartet.
1: Sollte Meta verlieren, drohen dem Konzern Strafzahlungen von bis zu 1,4 Billionen US-Dollar, fast so viel wie sein gesamter Börsenwert. Meta selbst weist die Vorwürfe zurück. Noch diese Woche will die Regierung erklären, wie sie den Bäuerinnen und Bauern wegen der noch nie dagewesenen Dürre helfen will. NEOS-Chefin Meindl-Reisinger will jedenfalls nicht nach dem Gießkannenprinzip vorgehen. Auch Geld aus dem Katastrophenfonds soll nicht angegriffen werden, um Reserven für mögliche Hochwasser zu behalten. Die Choralmbahn hat mittlerweile auch einen Effekt auf die Südautobahn. Dank ihr sind dort nämlich heuer im ersten Halbjahr weniger Autos unterwegs gewesen, konkret um fast 5%. Das ist weit mehr als der Rückgang im gesamten Österreichschnitt, zeigt eine Analyse des Verkehrsclub Österreich. Besonders stark zurückgegangen ist der Autoverkehr auf der Kärntner Seite mit über 6%. Google hat sich zum Training künstlicher Intelligenz ein riesiges Datenpaket des pleitegegangenen US-Billigfliegers Spirit Airlines gesichert. Dafür hat der Tech-Riese umgerechnet fast 9 Millionen Euro gezahlt. Bekommen hat der Konzern dafür unter anderem 100 Millionen E-Mails und 500 Millionen Chats über die Messaging-Plattform Microsoft Teams. Alle personenbezogenen Daten werden laut Google entfernt.

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1: Einen schönen Vormittag. Mit den Heimatgrüßen sind wir heute unterwegs in der Tiroler Landeshauptstadt Innsbruck. Mein Name ist Lilli Staudigl. Schön, dass Sie mit dabei sind. Und ich habe mir gedacht, wir stellen einmal die Tiroler Landeshauptstadt heute vor. Und da habe ich mir die Fremdenführerin Astrid Viel zur Seite genommen. Einen schönen Vormittag, Astrid. Servus.
2: Guten Morgen. Hallo Lilli. Freue mich, hier sein zu dürfen.
1: Du, wir befinden uns jetzt hier mitten auf der Maria-Theresien-Straße. Die war ja früher in meiner Kindheit wild befahren. Jetzt ist es ja reine Fußgängerzone. Und mittendrin ist die Anna-Säule und die ist schon sehr historisch, gell?
2: Ja, genau. Die Anna-Säule geht im Prinzip zurück auf die spanischen Erbfolgekriege. 1700 ist der letzte spanische Habsburger ausgestorben. Es ist um einen Streit um den spanischen Thron gekommen, wie so oft in der Geschichte zwischen Wittelsbachern, Bourbonen und Habsburgern. Die Bayern sind in Innsbruck eingefallen. Der letzte Bayer hat am 26. Juli 1703 dann die Stadt verlassen und die Landstände haben sich dann geschworen, dem ein Gedenken zu setzen und daher haben wir heute die Anna-Säule hier stehen, die seit 1706 eigentlich mittig der Maria-Theresien-Straße steht.
1: Wow, wir werden so viel erfahren in dieser Stunde. Ich glaube, man könnte stundenlang darüber sprechen, über die Landeshauptstadt Innsbruck, was historisch hier so relevant ist, aber mehr dazu in Kürze. Halleluja!

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1: Kommen wir nun zum Wetter für Österreich.
2: Vom Tiroler Unterland bis zum Mostviertel ist es größtenteils trüb und regnerisch und das geht auch am Nachmittag so weiter bei Temperaturen von 16 bis 22 Grad. Im Rest Österreichs wechseln zumindest Wolken und Sonne ab, Regenschauer gibt es hier zwar weniger, am Nachmittag ziehen aber trotzdem einzelne Gewitter durch. Die Höchstwerte im Rest des Landes liegen bei 21 bis 27 Grad.
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3: Aktuell kommt es zu mehreren Staus in Wien. Auf der A22 gibt es einen Stau zwischen Neujedlersdorf und Brünner Straße aufgrund einer Baustelle und zu hoher Verkehrsbelastung. Auf der A23 staut sich der Verkehr zwischen Tunnel Stadlau und Knoten Kaisermühlen wegen des Berufsverkehrs. Auf der B7 gibt es ebenfalls einen Stau zwischen Gerersdorfer Straße und Shuttleworth Straße, verursacht durch eine Baustelle und hohe Verkehrsbelastung. Rechnen Sie mit längeren Fahrzeiten in all diesen Bereichen. Kommen Sie gut an Ihr Ziel.

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1: Einen schönen Vormittag mit den Heimatgrüßen sind wir heute zu Gast in der Landeshauptstadt Innsbruck und wir werden diese mal ein bisschen historisch beleuchten und da habe ich mir die Fremdenführerin Astrid Viel zur Seite geholt. Astrid, Innsbruck ist ja schon ein Zentrum der europäischen Macht gewesen.
2: Auf alle Fälle. Also Innsbruck war lange ja die Landesresidenz der Fürsten von Tirol und war noch, also die Hofburg in Innsbruck ist zum Beispiel nach der Hofburg in Wien und nach Schloss Schönbrunn in Wien die drittwichtigste Residenz der Habsburger gewesen. Ein Habsburger, der besonders gerne hier in Innsbruck war, das war Kaiser Maximilian I., der eigentlich auch dazu beigetragen hat, dass unsere Stadt so ausschaut, wie sie heute ausschaut.
1: Ja, und das berühmteste Monument, wahrscheinlich nicht nur die Hofkirche mit dem Grabmal, obwohl er ja hier nicht begraben ist, sondern ist natürlich das Goldene Dachl.
2: Natürlich, das Goldene Dachl, das Wahrzeichen unserer Stadt, ein Prunkerker, den sich Maximilian 1500 an den Neuhof anbauen lassen hat. Das war natürlich

0: Die Heimatgrüße, die grüßen heute mal direkt aus der Landeshauptstadt Innsbruck. Wir werden Sie heute ein bisschen historisch vorstellen, was das Tolle hier ist. Und da habe ich mir die Fremdenführerin Astrid Viel zur Seite geholt. Astrid, wenn man jetzt in die Altstadt reinschaut, jetzt kann man ja reinschauen, aber da war ja früher, es gibt ja den Marktgraben, den Burggraben, das war ein Graben, es gab hier eine Stadtmauer.
1: Ja, genau so ist es. Eine Stadt ist ja nur zur Stadt erhoben worden, wenn sie eine Befestigung besaß. Und diese Stadtmauer hat rund um die kleine mittelalterliche Stadt geführt. Außerhalb der Stadtmauer war ein Graben, der war geflutet. Daher rühren eben, wie du richtig sagst, die heutigen Adressen Burggraben und Marktgraben. Im Norden der Stadt hat es keinen Graben gegeben, weil da haben wir den Inn, der ja dann eine zusätzliche Befestigung, einen zusätzlichen Schutz für die Stadt darstellt.
0: Und wenn man jetzt in die Altstadt schaut, beziehungsweise hineingeht, dann schauen wir aufs Goldene Dachl und schauen links gleich auf das Helblinghaus. Das ist ja ein wunderschöner barocker Bau.
1: Das Helblinghaus ist sicher eines der schönsten Häuser in der Altstadt, vorausgesetzt, es gefällt einem hochbarocke Kunst. Es ist vom Alter her, also das Gebäude ist gleich alt wie alle anderen Gebäude, Ende 15.

0: Eines Anfang 16. Jahrhundert. Im 18. Jahrhundert war allerdings der Besitzer des Hauses sehr wohlhabend und hat seiner Frau den Wunsch nach einer barocken Fassade erfüllt. Und zwar, wenn man das Haus sieht, sehr, sehr großzügig über und über hochbarocker Stuck der Wessobrunner Schule. Also es gilt wirklich als eines der schönsten hochbarocken Bürgerhäusern im bayerischen und tirolerischen Raum.
1: Da gibt es ja sogar Postkarten, die kann man verschicken vom Helblinghaus. Ich habe die noch als Kind verschickt. Wenn man um die Ecke beim Helblinghaus geht, dann ist hier der Goldene Adler. Und hier hat es natürlich den Freiheitskämpfer Andreas Hofer gegeben, der dort residiert hat.
0: Genau, der Goldene Adler ist ein sehr geschichtsträchtiges Haus. Es ist das älteste erhaltene Gasthaus in der Altstadt von Innsbruck. Geht zurück auf Ende 14. Jahrhundert und ist sehr bekannt, weil hier viele sehr berühmte Menschen genächtigt haben. Da gibt es unter den Lauben ja eine schöne Marmortafel, wo man die alle eingraviert sieht. Unter anderem darf natürlich nicht Andreas Hofer fehlen, der ja 1809 hier die Freiheitskämpfer durchgeführt hat und der nicht nur dort mehrmals genächtigt hat, sondern auch seine Rede gemacht hat, um die Tiroler ein bisschen gegen diese bayerische Besatzung aufzuwiegeln. Ist jetzt vielleicht der falsche Ausdruck, aber halt dazu zu animieren, dagegen vorzugehen.

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0: Wir sind mit den Heimatgrüßen heute zu Gast in der Landeshauptstadt Innsbruck. Wir werden sie heute ein bisschen historisch beleuchten mit der Fremdenführerin Astrid Vill. Die Theresienstraße, da sind noch alte Bürgerhäuser. Hier gibt es zum Beispiel die Spitalskirche und wie der Name schon sagt, es war auch Spital.
1: Ja, genau. Also die Spitalskirche befindet sich ja außerhalb der Altstadt. Also die Altstadt war ja von einer Mauer umgeben, ist sehr rasch gewachsen. Man hat dann bereits im 13. Jahrhundert ein weiteres Grundstück dazugenommen. Heutige Maria-Theresien-Straße. Damals wurde das Vorstadt oder Neustadt genannt. Und außerhalb der Mauern haben sich eben Dinge befunden, wie zum Beispiel ein Seuchenhaus, ein Leprosenhaus, ein Hinrichtungsplatz und auch ein Spital. Und eine beliebte Kombination im Mittelalter war Spital, Kirche und Friedhof. Und so war es auch in Innsbruck. Und die heutige Spitalskirche erinnert uns noch an jene Zeit. Jetzt, wenn man von einem Spital im Mittelalter spricht, das war natürlich kein Krankenhaus im heutigen Sinn, sondern es war eher ein Armen- oder Altenhaus und gelebt haben diese Häuser von Spenden wohlhabender Bürger, die das nicht uneigennützig gemacht haben. Die haben gewusst, wenn sie für solche Institutionen spenden, kommen sie nach dem Tod direkt in den Himmel.
0: Ablasshandel nennt man das heute, oder?
1: Genau, so kann man es bezeichnen.
0: Jetzt aber in der Maria-Theresien-Straße, wo sich die Spitalskirche auch befindet, ist jetzt reine Fußgängerzone. Das war ja nicht immer so, das haben wir schon einmal kurz besprochen.
1: Ja, also ich weiß es auch noch sehr gut in meiner Jugend, dass da die Straßenbahn durchgefahren ist. Mittlerweile, glaube ich, sind es mehr als 15 Jahre, dass es eine Fußgängerzone ist. Anfangs ist sie als solche eigentlich gar nicht gut angenommen worden, weil die Gehsteige links und rechts bestehen geblieben sind. Jetzt sind die Menschen brav links und rechts am Gehsteig gegangen und mittig der Straße war eigentlich nichts. Deshalb hat man vor einigen Jahren da eine Architekturfirma beauftragt, die hat eine Ebene geschaffen, hat Messingelemente eingefügt, neue Sitzgelegenheit, neue Beleuchtung und seitdem wird es sehr gut angenommen. Wir sehen viel Gastronomie und man kann sagen, es ist ein kleiner Einkaufsboulevard geworden von Innsbruck, also einfach der Stadtgröße halt angepasst.

0: Wir sind mit den Heimatgrößen heute zu Gast in der Landeshauptstadt Innsbruck und wir werden Sie heute ein bisschen historisch beleuchten mit der Fremdenführerin Astrid Vill. Astrid, wenn man Richtung Süden geht, kommt man natürlich zur Triumphpforte und die ist zur Zeit Maria Theresias auch gebaut worden.
1: Ja, genau. Die Triumphpforte geht auf die Kaiserin Maria Theresia zurück. Sie war anlässlich einer Hochzeit ihres Sohnes, die hier stattgefunden hat, vom Leopold II. Mit der spanischen Prinzessin Maria Ludovica in Innsbruck, hat einiges an der Stadt ändern lassen, hat unter anderem auch eine Triumphpforte erbauen lassen, um diesem Brautpaar einen schönen Einlass zu geben. Es ist bei diesen Hochzeitsaktivitäten im August 1765 dann zu einem sehr schlimmen Ereignis gekommen. Ihr Mann, Kaiser Franz Stephan, hat die Oper besucht. Es wurde ihm übel, er ist zurückgekehrt in die Hofburg und er ist am selben Tag verstorben. Das war natürlich jetzt für die Kaiserin eine mittlere Katastrophe. Wir wissen, glaube ich, alle, dass sie 16 Kinder hatte. Und sie hat ihren Franz sehr geliebt, trotz seiner ganzen Liebesaffären. Sie hat dann eben anlässlich dieses Ereignisses was machen lassen in Innsbruck. Und zwar hat sie die Triumphpforte dann ummodellieren lassen, neue Reliefs sozusagen bekommen und zeigt uns ja auch heute noch auf einer Seite den Tod des Kaisers. Das ist eine sehr schlichte Seite. So schaut es aus, wenn ich die Stadt verlasse. Und die andere Seite präsentiert die Hochzeit. Die ist etwas ausgeschmückter. So schaut es aus, wenn ich in die Stadt hereinkomme. Und das erinnert noch an dieses tragische Ereignis 1765.
0: Man hat ja schon, auch wenn man die Hofburg anschaut, also Kaiser Maximilian war da und auch die Kaiserin Maria Theresia. Also schon sehr großer historischer Boden, was da ist und viele gar nicht wahrnehmen.
1: Ja, die Hofburg in Innsbruck geht vielleicht ein bisschen unter. Wenn man Wien besucht hat, schaut man sich die Hofburg in Innsbruck vielleicht gar nicht mehr an. Sie ist ja doch der Hofburg in Wien sehr, sehr ähnlich. Fakt ist auch, Kaiser Maximilian war sehr oft in Innsbruck. Den hat natürlich auch die Gegend hierher gezogen. Er war ja leidenschaftlicher Jäger, Fischer, Kletterer. Heute würde man sagen, er war ein sehr sportlicher Kaiser. Hauptgrund, warum er hier war, war natürlich in Schwarz, Silber und Kupfer und in Hall Salz, was ihm sehr viel Geld gebracht hat. Aber er war wirklich oft hier. Kaiserin Maria Theresia war genau zweimal in Innsbruck. Die Sissi war siebenmal hier, eigentlich immer auf der Durchreise nach Meran, wo sie ja gerne zur Kur hingefahren ist. Wer dann wieder oft in Innsbruck war, war Kaiser Franz Josef. Das ist die Zeit, in der auch die Eisenbahn erfunden wurde. Und dann waren wir einfach wesentlich schneller hier in unserem schönen Land, als wir das mit der Kutsche früher bewältigen hat müssen.

0: Mit den Heimatgrüßen sind wir heute in Innsbruck zu Gast, in der Landeshauptstadt von Tirol. Bei mir die Fremdenführerin Astrid Vill. Astrid, warum wird man denn Fremdenführerin?
1: Ja, warum wird man Fremdenführerin? Da hast du jetzt genau die Richtige gefragt, Lilly, weil für mich ist es ja noch gar nicht so lange her, dass ich mir diesen Berufswunsch erfüllt habe. Ich habe das erst im Jahr 2020, die Prüfung absolviert. Seit 21 habe ich das Gewerbe. Es hat lange gedauert. Ich habe das ständig im Kopf gehabt. Ich habe Sprachen studiert und bin auch geschichtlich sehr interessiert. War immer so mein Traumberuf. Da sind die Kinder gekommen, war ich lange zu Hause, dann habe ich mich nicht drüber hinweg gesehen, dann hat der Kurs lange nicht stattgefunden. Letztendlich bin ich jetzt wirklich ehrlich, es ist mein Traumberuf, ich hätte nichts Schöneres machen können. Man ist ständig mit anderen Personen unterwegs, man lernt sehr viel dazu, man muss als Austria Guide und Fremdenführer immer dazu lernen und ich bin bei jedem Wetter draußen, ich bewege mich, na, kann selber entscheiden, mache ich es oder mache ich es nicht.
0: Also in wie vielen Sprachen?
1: Ich bin ehrlich, ich mache es nur in Deutsch. Ich habe Russisch-Italienisch studiert, aber ich führe am liebsten in meiner Muttersprache. Da kann ich mich am besten ausdrücken. Da kann ich auch einmal einen Schmäh führen. Und ich habe genügend Gäste, die eben in deutscher Sprache Führungen machen.
0: Was ist das Spannende dran, so durch die Stadt zu führen?
1: Man muss sich auf die Gruppen unterschiedlich einlassen. Ich mache ja sehr viele Schulführungen auch, gerade jetzt im Mai, Juni, bei diesen Innsbruck-Tagen der Volksschulen in Tirol. Das ist natürlich ganz eine andere Art zu führen, als wenn ich eine Erwachsenengruppe führe. Da macht es auch wieder einen Unterschied. Habe ich eine reine Frauengruppe, das ist meistens, also ist für mich eigentlich das Netteste, das ist immer sehr lustig.
0: Viel Prosecco?
1: Viel Prosecco, einiges an Gelächter. Oder habe ich jetzt eine Schützenkompanie, die ich da durchführe, ist es eine Feuerwehr oder ist es wirklich eine kunstinteressierte Gruppe? Also man muss immer schauen und auf die Gruppe eingehen, um das dann dementsprechend auch zu gestalten. Also es ist ein Durchgehen, nicht immer dasselbe.

0: Mit den Heimatgrüßen sind wir heute zu Gast in der Landeshauptstadt Innsbruck, die auf 576 Meter Seehöhe ist, so habe ich es gelernt. Jetzt frage ich mal die Stadtführerin Astrid Viel, stimmt das?
1: Ja, die ist 576 Meter Seehöhe, stimmt. Wir können allerdings von Innsbruck natürlich noch wesentlich weiter nach oben gehen. Wir haben ja im Norden der Stadt die Notkette, die ist sehr leicht erreichbar mit modernsten Aufstiegshilfen. Und zwar kann man hinauffahren bis zur Seegrube auf 1990 Meter Seehöhe und nochmal weiter bis aufs HVLK, da bin ich dann auf 2256 Meter Seehöhe oben und wirklich hochalpin. Und das, wenn man Glück hat mit den Anschlüssen, kann man da in 25 bis 30 Minuten wirklich vom urbanen Bereich in den hochalpinen Bereich hinauffahren. Und das zieht natürlich sehr viele Menschen an. Ich sage immer, im Sommer ist da oben Seegrube und HVLK der Bereich der Touristen, ist fast ein touristischer Berg. Ich würde auch hinauffahren als Tourist, weil es einfach wunderschön ist. Im Winter, traue ich mir jetzt ganz provokant zu sagen, ist es der Berg der Einheimischen. Kein Mensch kommt hierher, um auf der Notkette Ski zu fahren. Wir haben sehr wenige Pistenkilometer, keine Schneekanonen, aber dafür Pisten mit 70% Gefälle. Da muss man schon Skifahren können und es macht einen irrsinnigen Spaß. Und es ist tatsächlich so, wenn man in der Früh hört, dass die Lawinen gesprengt werden, versucht man sich als Innsbrucker in der Früh vielleicht 2-3 Stunden frei zu machen, um dann nach oben zu fahren, weil das einfach genial ist, da dann runterzufahren mit dem Blick auf die Stadt. Also es ist sicher eine Besonderheit und es ist wahrscheinlich eine der einzigen europäischen Städte, wo ich so direkt vom Zentrum hinauffahren kann in den hochalpinen Bereich.
0: Ja, das ist ja schon durch die Neugestaltung der Hungerburgbahn gewesen, die ja mitten ins Stadtzentrum geführt wurde, mit dem wunderbaren Bau von der Architektin, die ist ja leider schon früh verstorben, die auch die Bargiesl-Schanze geplant hat, Zaha Hadid.
1: Ja, Zaha Hadid hat sicher dazu beigetragen, dass Innsbruck jetzt auch aufgrund der modernen Architektur besucht wird. Das ist, wie du richtig gesagt hast, nicht nur die Schanze, die ja bereits seit 2002 steht, sondern auch eben die Hungerburgbahn, die wirklich auch in den Hungerburg-Stationen, die einzelnen Stationen greifen ja auch so schön die Natur auf. Ja, das ist so das Merkmal der Zaha Hadid, dass sie versucht, die Formen rundherum aufzunehmen und das ist sicher eine Besonderheit in Innsbruck. Leider ist sie eben bereits verstorben, aber sie hat Innsbruck bekannt gemacht, auch für das Moderne.

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1: Wir waren heute mit den Heimatgrüßen zu Gast in der Landeshauptstadt von Tirol in Innsbruck. Bei mir noch Fremdenführerin Astrid Frill. Astrid, man könnte noch so viel über Innsbruck berichten. Einen Punkt noch, der vielleicht dein Lieblingspunkt ist.
2: Mein Lieblingspunkt als sportlicher Mensch ist wirklich tatsächlich die Notkette. Geht in je zu dieser Notkette. Aber ich bin sehr, sehr gerne auch in der Hofkirche drinnen, bei diesem wunderschönen Kaisergrab-Denkmal. Kaisergrabmal dürfen wir nicht sagen, weil dafür fehlt uns schlichtweg die Leiche, die ja leider in Wiener Neustadt begraben liegt.
1: Astrid, ich sage vielen, vielen herzlichen Dank, dass du dir heute Zeit genommen hast und uns ein bisschen durch die historische Stadt Innsbruck geführt hast.
2: Danke dir, Lili, hat mich sehr gefreut. Vielen Dank für die Einladung.

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1: Mit Hannes Haab. Gute Nachrichten gibt's für die gut 250.000 Beschäftigten im Tourismus. Ab Oktober gilt der neue Kollektivvertrag. Darauf haben sich Arbeitgeber und Gewerkschaft nun geeinigt. Die Löhne und Gehälter steigen im Schnitt um gut 3%. Die Details hat Alexander Fekonia.
2: Lehrlinge können sogar mit einem Plus von fast 3,5% rechnen. Zusätzlich gibt es für den Großteil der Beschäftigten eine fixe Prämie und die Möglichkeit einer freiwilligen steuerfreien Prämie, freut sich die Gewerkschaft wieder, die heute gleichzeitig klar macht, dass es sich auszahlt, hartnäckig zu bleiben. Damit meinen die Gewerkschafter die Protestaktionen etwa in Wien, Salzburg und Oberösterreich. Das erreichte Lohnplus hilft für die wieder auch gegen den Fachkräftemangel in der Branche, denn gute Löhne und Arbeitsplätze sorgen dafür, dass die Menschen bleiben, heißt es.
1: Kritik gibt's dagegen für die Arbeitsmarktpolitik der Regierung mit der Rot-Weiß-Rot-Karte für Saisonarbeiter. Wieder fordert einen Stopp für den Zuzug in diese Branchen und faire Löhne. Eine Tragödie hat es wahrscheinlich in der Nacht in Kumberg östlich von Graz gegeben. Ein 37-Jähriger soll seine 8-jährige Tochter mit einem Messer so schwer verletzt haben, dass das Mädchen wenig später im LKH Graz gestorben ist. Die Polizei hat ihn festgenommen. Die Mutter war zum Tatzeitpunkt im Haus, blieb aber unverletzt. Die Hintergründe der Tat sind noch unklar. In den USA startet heute der groß angelegte Prozess gegen den Internetkonzern Meta in die erste Runde. Am Nachmittag werden die Eröffnungsplädoyers gehalten. Insgesamt 29 US-Bundesstaaten haben Meta verklagt. Sie werfen dem Konzern vor, mit Instagram und Facebook Jugendliche süchtig gemacht zu haben. Der Prozess soll rund 6 Wochen dauern. Ein Urteil wird für Anfang Oktober erwartet. Bei einer Verurteilung drohen Meta Strafzahlungen von bis zu 1,4 Billionen US-Dollar. Die Buchungsplattform Booking.com muss nun die Kontaktdaten privater Vermieter offenlegen, und zwar gleich nach der Buchung. Das hat der oberste Gerichtshof entschieden, nach einer Klage des Vereins für Konsumenteninformation. Bisher war das gesetzlich nicht eindeutig geregelt. Kundinnen und Kunden konnten ihre Vertragspartner oft nur über die Kontaktformulare der Plattform erreichen.
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3: Vom Vormittag durch die Mittagspause hinein in Richtung Dienstagnachmittag. Wir haben es kurz nach 12. Ich bin Nadja Heiseler. Ich hoffe, Sie haben Zeit für ein bisschen Mittagspause mit mir. Ich würde mich freuen. Und wir legen los mit Oberkrainer Musik und einem Ohrwurm, den ich Ihnen jetzt verpasse. Hallo, kleine Maus.

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1: Kommen wir nun zum Wetter für Österreich.
2: Nördlich der Alpen stauen sich die Wolken samt kühler Luft. Vom Tiroler Unterland bis ins Mostviertel gibt es heute meist 16 bis 22 Grad. Dazu wird es nach und nach regnen, teils auch gewittern. Überall sonst gibt es heute maximal 21 bis 27 Grad, viele Wolken und nur teilweise Sonne. Hier gibt es aber auch nur ein paar Regenschauer.
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3: Aktuell kommt es zu mehreren Staus in Wien. Auf der A22 gibt es einen Stau zwischen Neujedlersdorf und Brünner Straße aufgrund einer Baustelle und zu hoher Verkehrsbelastung. Auf der A23 staut sich der Verkehr zwischen Tunnel Stadlau und Knoten Kaisermühlen wegen des Berufsverkehrs. Auf der B7 in Richtung Floridsdorfer Brücke gibt es einen Stau zwischen Gerersdorfer Straße und Shuttleworth Straße, verursacht durch eine Baustelle und hohe Verkehrsbelastung. Zudem staut sich der Verkehr auf der B7 in Richtung Wolkersdorf zwischen Auffahrt Nordbrücke und Groß-Jedlersdorfer Straße ebenfalls aufgrund einer Baustelle und hoher Verkehrsbelastung. Auf der Shuttleworth-Straße in Richtung Jedlersdorf staut sich der Verkehr zwischen Rudnergasse und Brünner Straße, verursacht durch eine Baustelle und hohe Verkehrsbelastung. Rechnen Sie mit längeren Fahrzeiten in all diesen Bereichen. Wir wünschen eine sichere Fahrt.

Apropos erwischt. Kennen Sie dieses Geräusch, wenn man im Bett liegt? Ja, das kennen Sie, oder? Die Moskitos. Meine Güte, wer braucht sie schon? Also ich definitiv nicht und im Schlafzimmer schon zweimal nicht. Und offensichtlich gibt es da mehrere, die meiner Meinung sind, weil die Karin aus Imst in Tirol braucht das nämlich auch nicht. Und deswegen hat sie sich gemeldet mit dem heutigen Alltagstipp: Mücken aus dem Schlafzimmer fernhalten. Na, wie das funktioniert, das hören wir uns gleich an.

0: Kühlung.
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0: Und ich würde sagen, unsere Heimat ist einfach Österreich. Und da genießen wir ein bisschen die Sonnenseiten vom Leben. Das ist zum Beispiel jetzt Wolfgang Ambros zusammen mit die Weltmeister.
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1: Und heute kommt unser Mittagshit aus Oberösterreich von einem Schwesternpaar, das man sich aus der österreichischen Musikszene gar nicht weg vorstellen kann. Das sind Sigrid und Marina.

0: Ich wünsche eine schöne Mittagspause. Genießen Sie den Dienstag so gut Sie können.
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0: Auf geht's, schon Schritt für Schritt hin in Richtung Nachmittag. Lilli Staudigl wird Sie heute am Nachmittag begleiten und ist wieder bereit für Ihre Lieblingslieder unter 013, 3x die 6 und 5x die 7. Und jetzt gibt's Musik von...
1: Grüß euch, da ist die Melissa Naschenweng und ich wünsche euch viel Spaß mit meiner Musik.

0: Apropos glücklich sein. Besonders viel Glück haben heute an diesem Dienstag die Wagen. Charme und Fingerspitzengefühl zahlen sich aus. Eine besonders nette Begegnung könnte den Dienstag heute auf jeden Fall für die Wagen noch schöner machen. Kurz gesagt, heute die Wagen und morgen sind dann die Zwillinge, unsere Glückskinder.
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0: Und haben es auch ein bisschen mitgewippt oder vielleicht sogar mitgesungen, wenn Sie jetzt erst in die Mittagspause starten, vielleicht so, dass der Chef nicht merkt. Das waren die Draufgänger. Ich wünsche eine schöne Mittagspause. In ein paar Minuten haben wir es schon eins.
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1: Mit Hannes Haab. In Österreich gibt es so wenig Asylerstanträge wie seit 10 Jahren nicht mehr, heißt es heute aus dem Innenministerium. Im Juli hat das Ministerium nur 244 Fälle registriert. Das ist um rund 65% weniger als zur gleichen Zeit im Vorjahr. Vor allem die Operation Fox an der Grenze zu Ungarn habe stark dazu beigetragen, die illegale Migration zurückzufahren, sagt heute Innenminister Kahner.
2: Dass eben auch österreichische Polizisten im Grenzraum in Ungarn auf ungarischer Seite hier ihren Dienst tun. Das sind rund 30 Polizistinnen und Polizisten, die auf ungarischem Staatsgebiet mit ungarischen Kolleginnen und Kollegen hier gegen illegale Migration auch kämpfen.
1: Wurden im Zeitraum von Jänner bis Mitte August 2023 noch knapp 16.000 Fremde im Burgenland angehalten, waren es heuer in dieser Zeit nur 340 Menschen, so Kahner. US-Präsident Trump verliert immer mehr Fans. Nur noch 33% sind mit Trump zufrieden, 64% unzufrieden, zeigen aktuelle Umfragen. Das ist der niedrigste Wert seiner aktuellen Amtszeit und der schlechteste seit Dezember 2017. Als Hauptgrund gilt die Sorge, dass der Krieg der USA mit dem Iran noch lange andauern wird. Rund 80% der Befragten rechnen mit einem langen Konflikt. Gute Nachrichten gibt's für die gut 250.000 Beschäftigten im Tourismus. Ab Oktober gilt der neue Kollektivvertrag. Darauf haben sich Arbeitgeber und Gewerkschaft nun geeinigt. Die Löhne und Gehälter steigen im Schnitt um gut 3%. Lehrlinge können sogar mit einem Plus von fast 3,5% rechnen. Besonders Lehrlinge und die niedrigsten Löhne steigen am meisten, freut sich die Gewerkschaft wieder. Zusätzlich gibt es für den Großteil der Beschäftigten eine fixe Prämie und die Möglichkeit einer freiwilligen steuerfreien Prämie. Der City Airport Train zwischen dem Wiener Flughafen und dem Stadtzentrum stellt früher als geplant auf Busse um. Grund ist der schwere Kabelbrand auf der Bahnstrecke. Die Busse fahren ab kommender Woche im 12-Minuten-Takt, derzeit noch alle 30 Minuten gleich wieder Zug. Im Herbst nächsten Jahres soll der CAT dann mit Doppelstockzügen ein Comeback auf der Schiene haben.
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3: Vielleicht gerade ein Schnitzel bestellt oder sich zumindest in die wohlverdiente Mittagspause gesetzt. Vielleicht mit den Kollegen irgendwo hinten in der Kantine. Ich freue mich, dass mit dabei sind. Angenehmen Dienstag, schöne Mittagspause. Kurz nach 1 haben wir es schon.

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2: Kommen wir nun zum Wetter für Österreich.
3: Viele Wolken und immer wieder Regenschauer gibt's von Innsbruck bis in die Obersteiermark. Auch wer rund um den Wienerwald unterwegs ist, muss immer wieder damit rechnen, dass es nass wird. Viele Wolken und Regenschauer sind auch im Osten und im Norden Österreichs möglich. Dazwischen kommt aber auch die Sonne raus. Länger Sonne gibt's in Vorarlberg, ganz im Osten und im Süden Österreichs. Am Thermometer stehen heute noch maximal 19 bis 27 Grad.
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4: Aktuell kommt es zu mehreren Staus in Wien. Auf der A22 gibt es einen Stau zwischen Neujedlersdorf und Brünner Straße aufgrund einer Baustelle und zu hoher Verkehrsbelastung. Auf der B7 in Richtung Floridsdorfer Brücke staut sich der Verkehr zwischen Gerersdorfer Straße und Shuttleworthstraße, ebenfalls wegen einer Baustelle und hoher Verkehrsbelastung. Auch auf der B7 in Richtung Wolkersdorf gibt es einen Stau zwischen der Auffahrt Nordbrücke und Großjedlersdorfer Straße, verursacht durch eine Baustelle und zu hohe Verkehrsbelastung. Rechnen Sie mit längeren Fahrzeiten in all diesen Bereichen. Wir wünschen eine gute Fahrt.

Wir tun heute wieder ein bisschen was für die Gesundheit und heute explizit fürs Gleichgewicht. Dr. Martin Juchum hat sich ein paar Übungen herausgesucht und da starten wir dann heute in ein paar Minuten gleich nach den Hirtemadeln.

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1: Ich darf die Hörerinnen und Hörer von VM1 zum heutigen Gesundheitstipp recht herzlich begrüßen. Trainieren Sie Ihr Gleichgewicht. Stehen Sie stabil auf dem rechten Fuß mit angewinkeltem linken Bein. Die Arme hängen beidseits gerade nach unten. Kurzfristiges Anhalten an einer Stuhllehne oder dem Rand einer Kommode ist bei Unsicherheit immer erlaubt. Falls Sie Musik im Radio hören, drehen Sie jetzt den Kopf vorerst nicht zu weit, im Takt abwechselnd in beide Richtungen. Wenn das ohne relevante Schwindelsymptomatik gelingt, erweitern Sie die Bewegungsweite. Sollten Sie keine Musik hören, geht die gleiche Bewegung natürlich auch. Zählen Sie langsam bis 15, dann wechseln Sie das Bein und wiederholen danach alles noch einmal. Diese Übung können Sie täglich, auch mehrmals, durchführen. Ich bedanke mich für Ihr Interesse und freue mich auf das nächste Mal.
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Für immer jung. Das hat man irgendwie ein bisschen im Kopf von Karel Gott. Wir haben eine wunderbare Interpretation von SDS und ich wünsche eine schöne Mittagspause.

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flott durchs Freistrittstal und durch diese Mittagspause und schon wieder hin zu meinem Kollegen Ingo Rotter. Schlagabtausch gibt's gleich. Es gibt nämlich sein Musikschmankerl.

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1: Mein heutiges Musikschmankerl bringt uns Musik aus Südtirol, die Ladina. Gegründet 1996, also schon 30 Jahre her, der Joachim Stuffer und der Otto Demetz. Grand Prix-Sieg 2004, beuge dich vor grauem Haar. Wir hören heute die Ladina mit diesem Titel Glück sind nur Momente.

Angenehme Mittagspause wünsche ich. 3000 Jahre, sagen die Palldauer. Ganz so lang dauert's nicht, ganz im Gegenteil. Ab 15 Uhr, da werden wieder Musikwünsche erfüllt, heute von meiner Kollegin Lilli Staudigl unter 013 3x6 und 5x7.

Das ist Ihre Mittagspause hier auf Radio VM1 und ich spiele Ihnen jetzt kurz was an und ich bin überzeugt davon, Sie haben sofort ein Bild dazu im Kopf. Ja, ganz klar. Der Klassiker aus Dirty Dancing, She's Like the Wind. Und das sage ich Ihnen, weil heute, da hätte nämlich der Hauptdarsteller Geburtstag. Heute wäre Patrick Swayze 74 Jahre alt geworden. Der Schauspieler wurde am 18. August 1952 geboren und ist für viele bis heute natürlich untrennbar mit Dirty Dancing verbunden. Was viele nicht wissen, Swayze war nicht nur Schauspieler, sondern auch wirklich ausgebildeter Tänzer und Sänger. Und den Song She's Like the Wind aus dem Film, den hat er sogar selber gesungen.

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10: Hallo, grüß euch, liebe Hörer und Hörerinnen auf VM1. Ich bin's, die Astrid Wirtenberger, und ich möchte euch einen wunderschönen Tag wünschen mit bester Musik auf VM1.

So schnell geht's und unsere Zeit hier, unsere gemeinsame Mittagspause ist schon wieder vorüber. Freddy Fritz wartet schon, der begleitet Sie durch die nächste Stunde und Lilly Staudigl erfüllt am Nachmittag dann Ihre Musikwünsche, Ihre Liederwünsche unter 0133 mal die 6 und 5 mal die 7. Ich wünsche noch einen schönen restlichen Dienstag. Ich bin Nadja Heiseler. Wir hören uns morgen wieder.

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1: Mit Hannes Haab. Wir können uns in Österreich auf die Strom- und Gasversorgung verlassen. Das ist heute die Info der Regulierungsbehörde E-Control. Alexander Fekonia mit den Details.
2: Im Vorjahr waren die Menschen in Österreich im Schnitt nur rund 16 Minuten ungeplant ohne Strom. Das ist der beste Wert seit Beginn der Aufzeichnungen im Jahr 2005. Bei Gas waren es sogar nur rund 2 Minuten. Laut E-Control liegt das vor allem daran, dass es 2025 kaum zu regional außergewöhnlichen Ereignissen wie etwa schweren Überschwemmungen gekommen ist. Häufigste Ursache für Stromausfälle waren Netzbetreiber interne Gründe, wie etwa Kabelschäden. Bei Gas liegt der Großteil der Störungen im Verteilernetz selbst.
1: In Österreich gibt es so wenig Asylanträge wie seit 10 Jahren nicht mehr, heißt es heute aus dem Innenministerium. Im Juli hat das Ministerium nur 244 Fälle registriert. Das ist um rund 65% weniger als zur gleichen Zeit im Vorjahr. Wurden im Zeitraum von Jänner bis Mitte August 2023 noch knapp 16.000 Fremde im Burgenland angehalten, waren es heuer in dieser Zeit nur fast 340 Menschen, sagt Innenminister Kahner. Die Straße von Hormuz bleibt vorerst praktisch zu. Nur wenige Schiffe fahren täglich durch, heißt es vom Iran, so lange, bis die USA die Bedingungen des vorläufigen Abkommens erfüllen, also ihre Seeblockade aufheben, die Wirtschaftsstrafen stoppen und iranisches Vermögen freigeben. Bis gestern war eigentlich ein endgültiger Frieden zwischen den USA und dem Iran geplant. Die USA wollen die Waffenruhe laut Präsident Trump nicht verlängern. Fußball. LASK-Teamchef Didi Kübauer hat verlängert. Er hat einen Vertrag bis 2029 unterschrieben. Der LASK hat gleich die Verträge mit dem ganzen Trainerteam rund um Kübauer verlängert. Damit setzt der heimische Meister und Cupsieger ein starkes Zeichen. Morgen Abend steht für die Linzer das erste Champions League Playoff-Hinspiel gegen Celtic Glasgow am Programm.
3: Willkommen zu Wir machen Musik am Nachmittag heute am 18. August. Es ist ein Dienstag. Wir starten die Stunde mit den Aushaltern aus dem Zillertal. Mir zwei Mander für die Aushalter singen sie und danach werfen wir einen Blick auf die Straßen und aufs Wetter in Österreich.

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1: Kommen wir nun zum Wetter für Österreich.
2: Viele Wolken und immer wieder Regenschauer gibt's von Innsbruck bis in die Obersteiermark. Auch wer rund um den Wienerwald unterwegs ist, muss immer wieder damit rechnen, dass es nass wird. Viele Wolken und Regenschauer sind auch im Osten und im Norden Österreichs möglich. Dazwischen kommt aber auch die Sonne raus. Länger Sonne gibt's in Vorarlberg, ganz im Osten und im Süden Österreichs. Am Thermometer stehen heute noch maximal 19 bis 27 Grad.
1: Der VM1 Verkehrsservice für Österreich.
3: Aktuell kommt es zu einigen Verzögerungen in Niederösterreich und Wien. In Niederösterreich gibt es einen Stau auf der Westautobahn zwischen Losdorf und der Raststätte St. Pölten aufgrund eines Unfalls. In Wien sind mehrere Staus zu verzeichnen. Auf dem Zubringer Nordbrücke in Richtung Rautenweg kommt es zwischen Neujedlersdorf und der Brünner Straße zu Verzögerungen aufgrund einer Baustelle und einer hohen Verkehrsbelastung. Auch auf der Brünner Straße in Richtung Floridsdorfer Brücke gibt es einen Stau zwischen der Gerersdorfer Straße und der Shuttleworth-Straße, verursacht durch eine Baustelle und hohe Verkehrsbelastung. Zudem staut es sich auf der Brünner Straße in Richtung Wolkersdorf zwischen der Auffahrt Nordbrücke und der Großjedlersdorfer Straße, ebenfalls aufgrund einer Baustelle und hoher Verkehrsbelastung. Rechnen Sie mit längeren Fahrzeiten in all diesen Bereichen. Kommen Sie gut und sicher an Ihr Ziel.

Das war Helmut Hussler in Wir machen Musik am Nachmittag mit Es war ein Sommertraum. Ein Titel, der übrigens auf eine Komposition von Udo Jürgens zurückgeht. Ja, und wir bleiben in Österreich und wechseln aber vom Schlager hinüber zum Austropop. Krautfleckerl, das sind Daniel Lentsch, Stefan Enzbacher und Wolfgang Fuchs aus dem nördlichen Burgenland. Seit 2016 machen die drei gemeinsam Musik mit zwei Gitarren, Perkussion und mehrstimmigen Gesang und vor allem mit viel Dialekt. Ihr Markenzeichen sind ehrliche, handgemachte Songs, die irgendwo zwischen Austropop, Folk und Rock ihren ganz eigenen Platz gefunden haben. Jetzt mit ihrem unverwechselbaren burgenländischen Sound Krautfleckerl, wohin IAG?

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Die Goldräder mit verliebt, verlobt, verheiratet, die Osttiroler Formation, die seit vielen Jahren für schneidige, bodenständige Volksmusik und echtem Tiroler Klang steht. Und jetzt von der Liebe ist es bekanntlich nicht weit zur Heimatliebe. Genau dorthin führt uns der nächste Titel in die Tiroler Berge zu Heimatgefühl und Verbundenheit mit unserem Land. Die Tiroler, ja, die haben diese Liebe zur Heimat schon auf ihrer ersten CD musikalisch zum Ausdruck gebracht. Und jetzt heißt es bei uns, mein schönes Land Tirol, das sind die Tiroler.

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1: Wunderschönen Nachmittag mit Musik von Radio VM1 und hoffentlich der Meißnitzer Band. Liebe

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Das war Eileen mit Ich möchte mit dir die Sonne aufgehen sehen. Eine Sängerin, die schon seit vielen Jahren auf den Bühnen in Österreich, Deutschland und der Schweiz zu Hause ist. Ihre musikalischen Wurzeln kommen aus der Country-Musik und mit ihrer markanten Stimme konnte sie sich dort auch früh einen Namen machen. Ja, und gleich zweimal wurde sie als Sängerin des Jahres ausgezeichnet und später war sie auch mit den Zillertaler Gipfelstürmern unterwegs. Ja, wir bleiben bei den starken Stimmen. Unser nächster Interpret kommt aus Kärnten und schaffte 2008 mit Der letzte Zug Karamia seinen großen Durchbruch beim Grand Prix der Volksmusik. Seine tiefe, unverwechselbare Stimme ist längst zu seinem Markenzeichen geworden. Und genau dieser Titel kommt jetzt von Udo Wenders. Der letzte Zug Karamia.

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Jo, servus Helmut. Ich wünsche dir alles, alles Gute, ein langes Leben und vor allem eine gute Gesundheit. Servus, habe die Ehre.

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2: Das war schon wieder mit Wir machen Musik am Nachmittag. Gleich geht's weiter mit Lilli Staudiegel. Die wird ihre Musikwünsche erfüllen unter 013 3x die 6 und 5x die 7. Hinterlassen Sie eine Sprachnachricht und Lilli wird versuchen, ihren Wunsch diesen Nachmittag noch zu spielen. Ich sage auf Wiederhören, bis morgen früh.

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1: Mit Hannes Haab. Die Koralmbahn verbindet seit Dezember Klagenfurt und Graz. Der Autoverkehr auf der A2 der Südautobahn zwischen Kärnten und der Steiermark ist seitdem leicht zurückgegangen, sagt Walter Motschnick von der ASFINAG. Dafür gibt's neben der Bahn aber auch einen weiteren möglichen Grund.
2: Wir haben im 2025 mit der Generalsanierung der Tunnelkette Back begonnen. Und da kann es natürlich auch sein, dass so mancher auf das Fahrzeug verzichtet und auf andere Verkehrsmittel umgestiegen ist, wie zum Beispiel eben auf die Bahn.
1: Damit man die Auswirkungen der Koralmbahn auf den Verkehr sicher beurteilen kann, braucht es aber noch mehr Zeit, sagt die ASFINAG. Der Verkehrsclub Österreich fordert außerdem mehr Anreize von Unternehmen, damit noch mehr auf den Zug umsteigen. Deutschland rüstet bei der Drohnenabwehr auf. Der deutsche Innenminister Dobrindt hat heute ein neues Technologiezentrum Drohnensicherheit eröffnet. Bis zu 10 Millionen Euro will Deutschland die kommenden Jahre für Forschung im Bereich Drohnenabwehr ausgeben. Hintergrund ist unter anderem der versuchte Drohnenanschlag auf den Flughafen Leipzig. Wir können uns in Österreich auf die Strom- und Gasversorgung verlassen. Das ist die Info heute der Regulierungsbehörde E-Control. Im Vorjahr waren die Menschen in Österreich im Schnitt nur rund 16 Minuten ungeplant ohne Strom. Das ist der beste Wert seit Beginn der Aufzeichnungen im Jahr 2005. Bei Gas waren es sogar nur rund 2 Minuten. Häufigste Ursache für Stromausfälle waren Netzbetreiber interne Gründe, wie etwa Kabelschäden. Bei Gas liegt der Großteil der Störungen im Verteilernetz selbst, sagt die E-Control. Gute Nachrichten gibt's für die gut 250.000 Beschäftigten im Tourismus. Ab Oktober gilt der neue Kollektivvertrag. Darauf haben sich Arbeitgeber und Gewerkschaft nun geeinigt. Die Löhne und Gehälter steigen im Schnitt um gut 3%. Lehrlinge können sogar mit einem Plus von fast 3,5% rechnen. Besonders Lehrlinge und die niedrigsten Löhne steigen am meisten, freut sich die Gewerkschaft wieder. Zusätzlich gibt es für den Großteil der Beschäftigten eine fixe Prämie und die Möglichkeit einer freiwilligen steuerfreien Prämie.
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3: Ja, ab geht's durch den Nachmittag. Schön, dass Sie mit dabei sind und Ihre Musikwünsche sind ab sofort gefragt. 01336 5x7. Einfach anrufen und schon dürfte Ihr Musikwunsch gleich on air gehen. Also noch einmal die Nummer zum Mitschreiben: 013 3x6 5x7, entweder auf den Anrufbeantworter oder eine WhatsApp-Sprachnachricht hinterlassen. Das geht natürlich auch. Wir starten los für den Nachmittag. Hier sind die Hafendorfner.

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1: Kommen wir nun zum Wetter für Österreich.
2: Viele Wolken und immer wieder Regenschauer gibt's von Innsbruck bis in die Obersteiermark. Viele Wolken und Regenschauer sind auch im Osten und im Norden Österreichs möglich. Am Abend gibt es zum Teil Dauerregen. Regen-Hotspot ist rund ums Salzkammergut. Stellenweise können auch Muren und Überflutungen dabei sein. Morgen wird's zeitweise sonnig bei maximal 24 bis 32 Grad.
1: Der VM1 Verkehrsservice für Österreich.
3: Aktuell kommt es zu einigen Verzögerungen in Niederösterreich und Wien. In Niederösterreich gibt es einen Stau auf der Westautobahn zwischen Losdorf und der Raststätte St. Pölten aufgrund eines Unfalls. In Wien sind mehrere Staus aufgrund von Baustellen und einer hohen Verkehrsbelastung zu verzeichnen. Auf dem Zubringer Nordbrücke in Richtung Rautenweg kommt es zwischen Neujedlersdorf und der Brünner Straße zu Verzögerungen. Auch auf der Brünner Straße in Richtung Floridsdorfer Brücke gibt es einen Stau zwischen der Gerersdorfer Straße und der Shuttleworth Straße. Zudem ist die Brünner Straße in Richtung Wolkersdorf zwischen der Auffahrt Nordbrücke und der Großjedlersdorfer Straße betroffen. Auch auf der Shuttleworth Straße in Richtung Jedlersdorf gibt es Stau zwischen der Rutnergasse und der Brünner Straße. Rechnen Sie mit längeren Fahrzeiten in all diesen Bereichen. Wir wünschen eine sichere Fahrt.

Hallo, grüß euch, da ist der Fredi Faleschini aus Maria Lankovic. Ich wünsche mir vom wohl tollsten Sender Österreichs, VM1, den es derzeit wirklich gibt, das Lied Tief beim See der Trund von der steirischen Kirtagsmusi für Martin Kramer. Danke.

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1: Genau, das ist ein gutes Stichwort. 013 3x die 6 5x die 7 für Musikwünsche und da haben wir auch schon einen. Hallo.
2: Hallo, ich möchte der Christina ein Lied schicken und zwar: Ich bin so gern ein Bauer, weil sie selber mit Leib und Seele gern Bäuerin ist. Vielen lieben Dank.
1: Ja, und da haben wir doch ein passendes Stückchen von die Zillertaler Amanda mit Leib und Seel, eine Bäuerin.

0: Hortense Conti zu Sokma. Ganz schön zu Attens in Tirol. Petra Frei hier auf Radio VM1. Ja, jetzt kommt ganz was Liebes. Da hören Sie mal zu.
1: Ja, die Anni und ich, Jakob aus der Schweiz, können am Kali gratulieren zum heutigen Geburtstag, den er heute feiert mit Lisi. Alles Gute, Gesundheit. Das ist vor allem wichtig. Und nach langer, langer Zeit beim VM1 zum Moderieren. Wir gratulieren. Ist das Zirbenwald-Buemlied. Danke.
0: Ja, da dürfen wir uns natürlich, lieber Kali, ganz herzlich anschließen. Ich hoffe, du hast heute einen schönen Geburtstag im Kreise deiner Lieben und feierst den auch gebührend. Hier sind jetzt für dich die Zirbenwald-Buem. Wir gratulieren und das tun wir von VM1, das ganze Team, natürlich auch von Herzen.

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1: Mit Hannes Harp. Die Rekorddürre belastet auch die heimischen Obst- und Gemüsebauern. Beim Obst rechnen die Bauern mit einem Drittel weniger Ernte, etwa bei Äpfeln, Birnen oder Zwetschgen. Die Gemüsebauern befürchten sogar fast die Hälfte weniger Ertrag. Für die Landwirte generell ist die Situation heuer finanziell besonders herausfordernd, sagt uns Landwirtschaftskammerpräsident Josef Moosbrugger.
2: Sie brauchen schon substanzielle Mittel aus den letzten Jahren, um den laufenden Betrieb abzudecken und gar nicht darüber zu reden, wenn ich nächstes Jahr ernten will, dann muss ich Monate vorher Saatgut kaufen, dann muss ich Düngemittel kaufen, dann brauche ich jetzt Futtermittel, damit ich die Tiere über den Winter bringen kann. Das muss man sich einmal in die Lage versetzen. Daher, es braucht frisches Geld für die Bauernfamilie.
1: Es braucht auch dringend das angekündigte Klimaschutzgesetz, fordert Moosbrugger. In Österreich gibt es so wenig Asylanträge wie seit 10 Jahren nicht mehr, heißt es heute aus dem Innenministerium. Im Juli hat das Ministerium nur 244 Fälle registriert. Das ist um rund 65% weniger als zur gleichen Zeit im Vorjahr. Wurden im Zeitraum von Jänner bis Mitte August 2023 noch knapp 16.000 Fremde im Burgenland angehalten, waren es heuer in dieser Zeit nur fast 340 Menschen, sagt Innenminister Kahner. Die Koralmbahn verbindet seit Dezember Klagenfurt und Graz. Der Autoverkehr auf der A2 der Südautobahn zwischen Kärnten und der Steiermark ist seitdem leicht zurückgegangen, sagt die ASFINAG. Neben der Bahn haben wahrscheinlich aber auch einige wegen der Generalsanierung der Tunnelkette Park das Auto stehen gelassen. Um genau zu sagen, wie stark der Verkehr wegen der Koralmbahn abnimmt, braucht es aber noch mehr Zeit, heißt es von der ASFINAG. Der Verkehrsclub Österreich fordert außerdem von den Unternehmen mehr Anreize, damit Pendlerinnen und Pendler auf den Zug umsteigen. In der südspanischen Stadt Granada hat es am Vormittag wieder ein mittelschweres Erdbeben der Stärke 4,8 gegeben. Teile der Alhambra sind vorsichtshalber evakuiert worden. In der Stadt sind teilweise Fassadenteile und Ziegel heruntergefallen. 3 Menschen sind leicht verletzt, mehrere Autos sind beschädigt worden.
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3: Schön, dass Sie mit dabei sind. Ihre Musikwünsche sind gefragt unter 0133 mal die 7. Und dann geht's schon los. Wenn Sie einen Musikwunsch haben oder ein Lied, das Sie sich schon immer gewünscht haben oder das gerne hören wollen, dann machen Sie das unter 0133 mal die 7. Hollering.

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1: Kommen wir nun zum Wetter für Österreich.
2: Viele Wolken und immer wieder Regenschauer gibt's von Innsbruck bis in die Obersteiermark. Viele Wolken und Regenschauer sind auch im Osten und im Norden Österreichs möglich. Am Abend gibt es zum Teil Dauerregen. Regen-Hotspot ist rund ums Salzkammergut. Stellenweise können auch Muren und Überflutungen dabei sein. Morgen wird's zeitweise sonnig bei maximal 24 bis 32 Grad.
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3: Aktuell kommt es zu einigen Verzögerungen in Wien. Auf der A22 gibt es einen Stau zwischen Neujedlersdorf und Brünner Straße aufgrund einer Baustelle und zu hoher Verkehrsbelastung. Auf der B7 in Richtung Floridsdorfer Brücke staut sich der Verkehr zwischen Gerersdorfer Straße und Shuttleworth Straße, ebenfalls wegen einer Baustelle und hoher Verkehrsbelastung. Zudem gibt es auf der B7 in Richtung Wolkersdorf einen Stau zwischen der Auffahrt Nordbrücke und Großjedlersdorfer Straße, verursacht durch eine Baustelle und hohe Verkehrsbelastung. Rechnen Sie mit längeren Fahrzeiten in all diesen Bereichen. Kommen Sie gut und sicher an Ihr Ziel.

Liebes war im Einstein, da spricht einmal der Heinz aus Graz. Macht's weiter so, ihr macht's eine super Musik, ich hätte so gerne. Vom steirischen Superstar Helmut Husler, Spagat der Gefühle. Ich wünsche noch einen wunderschönen Nachmittag. Vielen Dank.

0: Herzlich willkommen zu einer neuen Ausgabe der Naturwerkstatt. Hallo Hanni.
1: Hallo Lilly, schön dich zu sehen.
0: Du, jetzt kommen wir zum Alant. Der klingt ja schon recht geheimnisvoll, denn wir steuern ja schon ein bisschen langsam dem Herbst zu und da ist auch diese Sammelzeit vom Alant. Ich weiß nur, dass er verdauungsfördernd, antiseptisch, schleimlösend und vor allem regt er auch die Nieren an. Stimmt das?
1: Ja, da hast du vollkommen recht. Und zwar ist es ein Tee, der super hilft, wenn ich einen Husten habe.
0: Ja.
1: Er ist schon stark harntreibend und er fördert auch die Blutung, dass die Monatsblutung.
0: Ja, da gibt es ja manche Frauen, die haben da natürlich Probleme und da könnte man da so einen Tee dann draus machen, oder?
1: Ja, aus den Wurzeln. Und die Wurzeln, die beinhalten auch das sogenannte Inulin, das ja für Leute, die zuckerkrank sind, hilfreich ist. Und es ist schon viel verwendet worden in Produkten, in Lebensmitteln ist das verwendet worden.
0: Das klingt schon ein bisschen altertümlich, ich würde sagen. War da schon früher mal was, was man mit dem Alant gemacht hat?
1: Ja, ganz früher hat man da einen Alant-Wein gemacht und das war so ein Allheilmittel. Wir haben ja schon gesagt, es ist nierenanregend, es ist gut für die Verdauung und es ist gut Wurste. Also da haben wir schon mal ganz drei große Bereiche abgedeckt. Dann ist natürlich ein Mittel, der all viele Sachen heilen kann. Und es ist natürlich auch gut zum Räuchern. Im Herbst kommt wieder die Zeit, wo es wieder aktueller wird mit Räuchern, denke ich.
0: Die Wurzel könnte man ja auch kauen, oder?
1: Ja, die kann ich auch kauen. Und das ist dann auch so, dass eben die Verdauung ein bisschen anregt, dass ich auch besser aufgelegt bin und dass meine Geschmacksnerven sensibler werden.
0: Oh, das ist schön. Dann sage ich vielen herzlichen Dank, Hanni, und ich freue mich bis zum nächsten Mal.
1: Danke dir, bis zum nächsten Mal.
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0: Jawohl, die Händler Musik, die Alpenkragela waren das hier auf Radio VM1. Wir kommen zu unserem Hausarzt von VM1, Dr. Martin Juchum. Hier geht's ums Training, wie man das Gleichgewicht am besten trainieren kann.
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2: Ich darf die Hörerinnen und Hörer von VM1 zum heutigen Gesundheitstipp recht herzlich begrüßen. Trainieren Sie Ihr Gleichgewicht. Stehen Sie stabil auf dem rechten Fuß mit angewinkeltem linken Bein. Die Arme hängen beidseits gerade nach unten. Kurzfristiges Anhalten an einer Stuhllehne oder dem Rand einer Kommode ist bei Unsicherheit immer erlaubt. Falls Sie Musik im Radio hören, drehen Sie jetzt den Kopf vorerst nicht zu weit, im Takt abwechselnd in beide Richtungen. Wenn das ohne relevante Schwindelsymptomatik gelingt, erweitern Sie die Bewegungsweite. Sollten Sie keine Musik hören, geht die gleiche Bewegung natürlich auch. Zählen Sie langsam bis 15, dann wechseln Sie das Bein und wiederholen danach alles noch einmal. Diese Übung können Sie täglich, auch mehrmals, durchführen. Ich bedanke mich für Ihr Interesse und freue mich auf das nächste Mal.
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1: Hallo, das ist der Rainer, das ist der Südsteiermark. Ich würde mir heute gerne die Glockenburger vom Salzburger Alpenklang wünschen. Schönen Tag noch.

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1: Hallo, liebes VM1-Team, hier spricht der Klaus aus Graz. Ich wünsche mir die Berglermann, damit man hat halt so viele Träume. Vielen herzlichen Dank, schöne Grüße an das gesamte Team und an alle Hörer. Ein großartiger Sender seid ihr. Baba.

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1: Mit Hannes Harp. Nachhilfe für Schülerinnen und Schüler ist in Österreich längst das neue Normal geworden. Mehr als jedes dritte Kind hat im letzten Jahr Nachhilfe gebraucht. Das zeigen heute die Zahlen der Arbeiterkammer Wien. Bildung wird so zu einer privaten Budgetfrage, kritisiert Ilkem Erdost von der AK.
2: Ein Viertel der Eltern sagt uns, wir brauchen Nachhilfe, weil der Stoff im Unterricht nicht verstanden, nicht vermittelt oder weil der Unterricht ausgefallen ist. Das zeigt, hier werden nicht die Schwächen einzelner Kinder ausgeglichen. Hier reparieren Familien auf eigene Kosten und in ihrer eigenen Zeit, was das System offen lässt.
1: 720 Euro haben Eltern im Schnitt pro Kind für Nachhilfe ausgegeben. Viele Kinder brauchen auch immer früher, teilweise schon in der Volksschule Nachhilfe, sagt die AK. Die Rekorddürre belastet auch die heimischen Obst- und Gemüsebauern. Beim Obst rechnen die Bauern mit einem Drittel weniger Ernte, etwa bei Äpfeln, Birnen oder Zwetschgen. Die Gemüsebauern befürchten sogar fast die Hälfte weniger Ertrag, ist die Info der Landwirtschaftskammer. Für die Landwirte generell ist die Situation heuer finanziell besonders herausfordernd. Viele brauchen ihre Reserven aus dem Vorjahr auf, um den laufenden Betrieb zu decken. Daher braucht es schnelle Dürrehilfen für die Landwirte, fordert die Kammer. Wir können uns in Österreich auf die Strom- und Gasversorgung verlassen. Das ist die Info heute der Regulierungsbehörde E-Control. Im Vorjahr waren die Menschen in Österreich im Schnitt nur rund 16 Minuten ungeplant ohne Strom. Das ist der beste Wert seit Beginn der Aufzeichnungen im Jahr 2005. Bei Gas waren es sogar nur rund 2 Minuten. Häufigste Ursache für Stromausfälle waren netzbetreiberinterne Gründe, wie etwa Kabelschäden. Bei Gas liegt der Großteil der Störungen im Verteilernetz selbst, sagt die E-Control. Für die rund 250.000 Beschäftigten im Tourismus und in der Gastro steigen ab Oktober die Löhne und Gehälter. Im Schnitt um gut 3%, bei Lehrlingen sogar etwa 3,5%. Darauf haben sich Arbeitgeber und Gewerkschaft nach 10 Verhandlungen geeinigt. Zusätzlich gibt es eine steuerfreie Prämie von 275 Euro, wer etwa Vollzeit arbeitet. Für Lehrlinge macht die Prämie 175 Euro aus.
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3: Fein, dass Sie noch da sind, und wir haben natürlich noch Musikwünsche für Sie. Wenn Sie ein Lied einmal wieder hören wollen, dann einfach anrufen 013 3x6 5x7. Jetzt heißt's: Im Dunkeln ist gut munkeln. Hier ist die Gruppe Volksbeat.

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1: Kommen wir nun zum Wetter für Österreich.
2: Morgen gibt es zum Start in der Früh noch einige Wolken, dazu gibt es 10 bis 19 Grad. Insgesamt wird der Mittwochmorgen aber sonnig mit maximal 26 bis 32 Grad. Ausnahme bleibt die Alpen-Nordseite mit ein paar Regenschauern. Am Nachmittag wird es auch im Süden Österreichs teils nass werden, die Schauer bleiben aber die Ausnahme.
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3: Aktuell kommt es zu einigen Verkehrsbehinderungen in Salzburg und Wien. In Salzburg auf der Tauernautobahn in Richtung Villach gibt es zwischen Knoten Salzburg und Hallein stockenden Verkehr mit einem Zeitverlust von bis zu 6 Minuten. In Wien gibt es mehrere Staus aufgrund hoher Verkehrsbelastung. Auf der Brünner Straße in Richtung Floridsdorfer Brücke zwischen Gerersdorfer Straße und Shuttleworth Straße sowie in Richtung Wolkersdorf zwischen Auffahrt Nordbrücke und Großjedlersdorfer Straße sind beide Abschnitte betroffen. Zudem gibt es einen Stau auf der Shuttleworth Straße in Richtung Jedlersdorf zwischen Rutnergasse und Brünner Straße. Rechnen Sie mit längeren Fahrzeiten in all diesen Bereichen. Kommen Sie gut an Ihr Ziel.

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1: Hallo, da ist die Helga. Ich wünsche mir griechischer Wein. 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

0: Jawohl, Alex Reichinger war das hier auf Radio 5.1. Hier ist die Nummer für Ihren Musikwunsch.
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0: Ja, und haben wir einen Musikwunsch.
2: Hallo VM1, mein Lieblingssender, da ist die Roswitha vom Lechtal und ich wünsche mir das Lied Das alte Bauernhaus dort auf der Sonnenseite von den Grabner Gesang. Ich bedanke mich jetzt schon im Voraus.
0: Und das dürfen wir natürlich sehr, sehr gerne spielen. 013 3x6 5x7.

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1: Das ist Brigitte, ich bin von Christoph Hartek. Bitte bleib. Danke.

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1: Mit Hannes Harp. 720 Euro geben Eltern im Schnitt pro Kind für private Nachhilfe pro Jahr aus. Das zeigt heute das Nachhilfebarometer der Arbeiterkammer. Nachhilfe ist zudem das neue Normal. Über jedes dritte Kind in Österreich hat im Vorjahr Hilfe beim Lernstoff gebraucht. Auch die Eltern selbst engagieren sich stark, sagt Elke Larcher von der Arbeiterkammer Wien.
2: 3/4 der Kinder und Jugendlichen in Österreich lernen mit ihren Eltern, 76% konkret, und 1/4 der Kinder und Jugendlichen lernt fast täglich mit den Eltern.
1: Für die AK hat hier das Bildungssystem versagt und Eltern müssten mit eigenem Geld und Zeit das System reparieren. Es braucht etwa ganztägige Angebote und mehr Förderunterricht an den Schulen, heißt es. In Österreich gibt es so wenig Asylanträge wie seit 10 Jahren nicht mehr, heißt es heute aus dem Innenministerium. Im Juli hat das Ministerium nur 244 Fälle registriert. Das ist um rund 65% weniger als zur gleichen Zeit im Vorjahr. Wurden im Zeitraum von Jänner bis Mitte August 2023 noch knapp 16.000 Fremde im Burgenland angehalten, waren es heuer in dieser Zeit nur fast 340 Menschen, sagt Innenminister Kahner. Das Urteil gegen Ex-Finanzminister Karl-Heinz Grasser und zwei weitere Angeklagte im BUWOG-Prozess sollte gekippt werden. Dazu ermittelt derzeit die Staatsanwaltschaft. Mit falschen Unterlagen wurde offenbar behauptet, die Richterin sei bestechlich. Ein angeblicher IT-Spezialist soll dafür Geld von Grassers Anwalt bekommen haben. Gegen den angeblichen IT-Fachmann selbst läuft ebenso ein Verfahren wegen Verleumdung und Betrug. Eine spezielle ChatGPT-Version für Jugendliche hat der Hersteller OpenAI heute vorgestellt. Der Chatbot richtet sich an Minderjährige zwischen 13 und 17 und hat einen Lernmodus. Mehr Sicherheitsfunktionen und Kontrollmöglichkeiten für Eltern soll es zudem geben, wenn sie die Konten verknüpfen. Zum Beispiel bekommen Eltern dann eine Nachricht in Risikosituationen, etwa bei Anzeichen einer Essstörung.
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3: Jawohl, schönen Abend, Österreich. Wenn Sie unterwegs sind, kommen Sie gut nach Hause. Wir haben Ihre Musik für Ihre Fahrt nach Hause. Wenn Sie vielleicht noch ein bisschen einen Musikwunsch haben, dann gleich anrufen 013 3x65 mal die 7. Entweder auf den Anrufbeantworter sprechen oder eine WhatsApp-Sprachnachricht hinterlassen. 013 3x65 mal die 7. Mein Name ist Lili Staudigl. Schön, dass Sie mit dabei sind. Mit Willi Bitsche. Das ist ein Hit. Dürfen wir starten.

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1: Kommen wir nun zum Wetter für Österreich.
2: Morgen gibt es zum Start in der Früh noch einige Wolken, dazu gibt es 10 bis 19 Grad. Insgesamt wird der Mittwochmorgen aber sonnig mit maximal 26 bis 32 Grad. Ausnahme bleibt die Alpen-Nordseite mit ein paar Regenschauern. Am Nachmittag wird es auch im Süden Österreichs teils nass werden, die Schauer bleiben aber die Ausnahme.
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3: Aktuell kommt es zu mehreren Staus in Wien. Auf der A22 gibt es einen Stau zwischen Neujedlersdorf und Brünner Straße aufgrund einer Baustelle und zu hoher Verkehrsbelastung. Auf der B7 in Richtung Floridsdorfer Brücke staut sich der Verkehr zwischen Gerersdorfer Straße und Shuttleworth Straße ebenfalls wegen einer Baustelle und hoher Verkehrsbelastung. Zudem gibt es auf der B7 in Richtung Wolkersdorf einen Stau zwischen der Auffahrt Nordbrücke und Groß-Jedlersdorfer Straße, verursacht durch eine Baustelle und hohe Verkehrsbelastung. Rechnen Sie mit längeren Fahrzeiten in all diesen Bereichen. Wir wünschen eine gute Fahrt.

Sonnenwind, sag niemals nie hier auf Radio VM1. 0133x5x74 Musikwünsche. Und jetzt gibt's gleich zwei Legenden, Vreni und Rudi.

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0: drei, wir sind aus Österreich hier auf Radio VM1. Einen schönen Dienstagabend darf ich Ihnen wünschen. Wenn Sie noch den einen oder anderen Musikwunsch haben, können Sie gerne anrufen. 013 3x die 6 und 5x die 7.
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Sie gefallen mir sehr gut. Danke vielmals. Wiederhören.

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0: So, jetzt gibt's noch ein bisschen Musik und dann hören wir uns gleich in der nächsten Stunde wieder.
1: Hallo Freunde von Radio Farmeins, Thomas der Seefeld. Heute zum Feierabend würde ich sagen, lass uns nochmal den Christoph Hauser an aufjodeln. So klingt der Jodler, Christoph Hauser. Ich wünsche euch alle einen netten Abend. Vielen Dank. Natürlich mit dem Programm von Radio Farmeins.

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1: Mit Hannes Harp. Für die rund 250.000 Beschäftigten im Tourismus und in der Gastro steigen ab Oktober die Löhne und Gehälter. Im Durchschnitt um gut 3%, bei Lehrlingen sogar um etwa 3,5%. Darauf haben sich Arbeitgeber und Gewerkschaft nach 10 Verhandlungen geeinigt. Die Gewerkschaft ist dennoch mit dem Abschluss unzufrieden und kritisiert gleichzeitig die Arbeitsmarktpolitik der Regierung, sagt uns Wiederchef Roman Hebenstreit.
2: Faktum ist, dass die Regierung hier Beihilfe leistet, indem man quasi als Dealer die Droge Billigarbeitskraft aus Drittstaaten dauernd zur Verfügung stellt. Wenn wir das nicht beenden, werden sich weder die Arbeitsbedingungen noch die Einkommen für die Beschäftigten im Tourismus irgendwann verbessern. Wir haben genügend Menschen, ja, wir haben keinen Menschenmangel, wir haben einen Mangel an Menschen, die bereit sind, in dieser Branche zu arbeiten.
1: Von einem fairen Kompromiss spricht dagegen die WKO. Positiv laut Hotelvereinigung ist auch eine steuerfreie Prämie von 275 Euro, wer Vollzeit arbeitet. Lehrlinge bekommen 175 Euro Prämie. 720 Euro geben Eltern im Schnitt pro Kind für private Nachhilfe im Jahr aus. Das zeigt heute das Nachhilfebarometer der Arbeiterkammer. Nachhilfe ist zudem das neue Normal. Über jedes dritte Kind in Österreich hat im Vorjahr Hilfe beim Lernstoff gebraucht. 3/4 der Schülerinnen und Schüler lernen fast täglich mit ihren Eltern. Für die AK hat hier das Bildungssystem versagt. Es braucht etwa ganztägige Angebote und mehr Förderunterricht an den Schulen. Eine Tragödie hat es wahrscheinlich in der Nacht in Kumberg östlich von Graz gegeben. Ein 37-Jähriger soll seine 8-jährige Tochter mit einem Messer so schwer verletzt haben, dass das Mädchen wenig später im LKH Graz gestorben ist. Die Polizei hat ihn festgenommen. Die Mutter war zum Tatzeitpunkt im Haus, blieb aber unverletzt. Die Hintergründe der Tat sind noch unklar. Fußball. LASK-Teamchef Didi Kübauer hat verlängert. Er hat einen Vertrag bis 2029 unterschrieben. Der LASK hat gleich die Verträge mit dem ganzen Trainerteam rund um Kübauer verlängert. Damit setzt der heimische Meister und Cupsieger ein starkes Zeichen. Morgen Abend steht für die Linzer das erste Champions League Playoff-Hinspiel gegen Celtic Glasgow am Programm.
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3: Ja, schönen Abend, Österreich. Fein, dass Sie noch mit dabei sind. In dieser Stunde haben wir noch einige tolle Lieder für Sie vorbereitet und natürlich auch das Musikkarussell mit Jess Robin. Und zwar geht's heute um das Duo Herzblatt mit Auf einmal ist still. Freuen Sie sich wieder auf tolle Geschichten mit Jess Robin.

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1: Kommen wir nun zum Wetter für Österreich.
2: Morgen gibt es zum Start in der Früh noch einige Wolken, dazu gibt es 10 bis 19 Grad. Insgesamt wird der Mittwochmorgen aber sonnig mit maximal 26 bis 32 Grad. Ausnahme bleibt die Alpen-Nordseite mit ein paar Regenschauern. Am Nachmittag wird es auch im Süden Österreichs teils nass werden, die Schauer bleiben aber die Ausnahme.
1: Der VM1 Verkehrsservice für Österreich.
3: Aktuell kommt es zu einigen Verzögerungen in Wien. Auf der A22 gibt es einen Stau zwischen Neujedlersdorf und Brünner Straße aufgrund einer Baustelle und zu hoher Verkehrsbelastung. Auch auf der B7 ist mit einem Stau zu rechnen, und zwar zwischen Gerersdorfer Straße und Shuttleworth Straße, ebenfalls wegen einer Baustelle und hoher Verkehrsbelastung. Rechnen Sie mit längeren Fahrzeiten in all diesen Bereichen. Kommen Sie gut an Ihr Ziel.

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1: Der Stefan Herzog, der Thomas Ordner und der Franz Steiner sind auch ein Team, das Lieder schreibt, die für Seele und Herz bestimmt sind. Geniale Melodien mit herrlichen Texten, und so eines ist der heutige Titel »Auf einmal ist still«. Da sucht man dann auch den richtigen Interpreten oder Interpretin zu finden, die diese schönen Worte gesanglich umsetzen können. Bei »Auf einmal ist still« ist dies fantastisch gelungen. Renate vom Duo Herzblatt aus Südtirol gab dem Lied die Seele, und wir lauschen gespannt.

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Hallo, ich bin die Hilde aus Graz-Umgebung und ich wünsche mir Reitmann mit dem Gorsbock. Aber viele Grüße auch an die Resi in Tirol und die Helga in Wien. Ich kenne sie zwar nicht, aber ich lasse sie schön grüßen. Danke und auf Wiederhören.

Sie sind noch unterwegs, dann wünscht man natürlich gute Fahrt, wenn Sie schon zu Hause sind und uns zuhören. Dann dürfen wir Ihnen einen schönen Abend dabei wünschen. Ich darf mich jetzt verabschieden, darf Ihnen alles Liebe wünschen. Morgen in der Früh wird Sie Freddy Fritz aus den Federn holen. Freuen Sie sich drauf. Ich freue mich. Bis zum nächsten Mal. Ihre Lilly Staudigl.

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1: Mit Hannes Harp. Nach einem Cyberangriff auf die Arbeiterkammer Oberösterreich sollen auch die Daten von fast 300.000 Mitgliedern der AK Salzburg abgeflossen sein. Dabei gibt es kein Leck in Salzburg. Betroffen sollen die Mitgliederdaten sein, die von Oberösterreich für das gemeinsame Mitgliederverwaltungssystem verarbeitet wurden, heißt es. Weil die Cyberangreifer ihre Spuren gut verwischt haben, ist derzeit unklar, ob die Datensätze tatsächlich abgefragt wurden. Die AK empfiehlt ihren Mitgliedern, die kommenden Wochen besonders auf Betrugsschreiben wie angebliche Bonusaktionen oder Gewinnspiele aufzupassen. Die Preise für Benzin und Diesel an den Zapfsäulen hängen immer weniger mit dem Rohölpreis zusammen. Das steht heute in einer Analyse der Bank Austria. Der Rohölpreis ist seit Mai um ein gutes Fünftel zurückgegangen. Die Treibstoffe sind dagegen nur um 5% günstiger geworden. Das liegt vor allem an knappen Kapazitäten bei den Raffinerien und dass es etwa im Nahen Osten oder in Russland Produktionsausfälle oder Engpässe gegeben hat, sagen die Ökonomen. Deutschland rüstet bei der Drohnenabwehr auf. Der deutsche Innenminister Dobrindt hat heute ein neues Technologiezentrum Drohnensicherheit eröffnet. Bis zu 10 Millionen Euro will Deutschland die kommenden Jahre für Forschung im Bereich Drohnenabwehr ausgeben. Hintergrund ist unter anderem der versuchte Drohnenanschlag auf den Flughafen Leipzig. Wir können uns in Österreich auf die Strom- und Gasversorgung verlassen. Das ist die Info heute der Regulierungsbehörde E-Control. Im Vorjahr waren die Menschen in Österreich im Schnitt nur rund 16 Minuten ungeplant ohne Strom. Das ist der beste Wert seit Beginn der Aufzeichnungen im Jahr 2005. Bei Gas waren es sogar nur rund 2 Minuten. Häufigste Ursache für Stromausfälle waren netzbetreiberinterne Gründe, wie etwa Kabelschäden. Bei Gas liegt der Großteil der Störungen im Verteilernetz selbst, sagt die E-Control.
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0: Hallo.
1: Was willst
0: jetzt du? Steh mal auf, du.
2: Ah, jetzt liege ich gerade so gut. Ein paar Minuten noch.
1: Von deiner ganzen Schlaferei.
0: Bin ja schon miert worden. Ah,
1: geil.
0: Ja, aber lange Rede, kurzer Sinn.
2: Ja, auf die Beatbank leg dich hin.
0: Richtig.
3: Der Baum.